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1: Wunderschönen guten Morgen, guten Start in den Tag hinein. Liebe Grüße direkt aus dem Radiostudio. Noch ein bisschen verschlafen, aber ich sage dir, das geht nicht lang und dann Tag auf 180 oben. Energy, mein Morgen, heute Morgen. Ich bin besonders auch ein bisschen stolz, schaue gerne drauf, weil griechische Mythologie ist nämlich ein Thema. Ich bin ja eingeheirateter Griech, wenn du so willst, von meiner Frau her. Aber griechische Mythologie ab heute auch in den Schweizer Kinos. Hochgejubelt ist er worden. The Odyssey, der Film von Christopher Nolan. Geht um die Odyssee, eben Homer, Weltliteratur, Abenteuerreise, jetzt verfilmt mit spektakulären Bildern. Fragen wir selbstverständlich heute Morgen natürlich nachher bei unserem Energy-Kino-Experten. Sollen wir den schauen? Und vor allem, wenn wir absolut keine Ahnung haben von all diesen griechischen Mythologie, Homer und so weiter und so fort, trotzdem ja oder nein? Antworten liefern wir dir. Zusätzlich schauen wir auch schon mal Richtung Berner Hausberg. Das Gurtenfestival geht heute in die zweite Runde. Gestern ist es losgegangen, heisst, die erste ist schon mal ein schwerer Kopf. Wir liefern natürlich Antikatermittel heute.
2: Nachher, wenn es einem schlecht ist, dann sollte man Coca trinken, Coca-Cola. Das beruhigt den Magen, es ist ja eigentlich als Medizin gemacht worden, oder? Aber das ist das Einzige, was ich weiss, ja, sonst weiss ich nicht.
1: Grosspapi hat natürlich Tipps, oder? Wie viele Magen müssen da heute Morgen wirklich schon beruhigt werden? Wie hat man dealt mit dem Gewitter, wo ja die ganzen nächsten Tage immer mal wieder so ein bisschen über unseren Köpfen überschwirrt? Wir liefern eine Antwort im Verlauf der Show. Schön, bist du mit dabei, zuerst mal durchstrecken und angenehm easy in den Donnerstag starten. 16. Juli. Happy.

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0: ist die Ruhe vor dem Sturm, den wir da heute Morgen bei Energy Me Morgen haben. Hey, guten Start in den Tag, in 4 Uhr ab 5 Uhr jetzt, gerade an diesem Donnerstag, wo du hoffentlich schon morgen früh ohne Querelen, ohne Streit oder eben ohne Lampen auskommst.
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0: Das ist eine andere Strassenumfrage jeden Morgen hier bei uns, wo wir eben zwischen auch mal so ein bisschen die schweizerdeutschen Mundarten ausdrucksweise ein bisschen genauer unter die Lupe nehmen. Es scheint fast, die jüngeren Generationen, ja, dann ist das irgendwo zwischen Stuhl und Bank geht. Lampe haben oder mit jemandem Streit haben, kiffeln, so Zeug halt.
5: Hast du schon mal Lampe gehabt?
6: Was ist Lampe?
5: Einfach Lampe. Hast du schon mal Lampe gehabt?
6: Ich weiss nicht, was das bedeutet.
5: Was denkst du, was könnte das heissen?
6: Die Fragen sind mir zu schweizerdeutsch. Ich verstehe es nicht.
5: Was denkst du, was könnte das sein?
7: Irgendwie so Fieber oder so.
5: Wie kommst du auf das?
7: Irgendwie Lampenfieber. Und dann habe ich so gedacht, Fieber halt. Ja.
5: Kennst du Leute, die auch schon Lampen gehabt haben?
7: Ja, eigentlich wahrscheinlich jeder hat schon mal Fieber gehabt.
5: Was für Tipps hast du gegen Lampen?
7: So, die Haie bleiben im Bett liegen und sich erholen.
5: Was sagst du zu Leuten, die viele Lampen haben?
7: Also ich weiß jetzt nicht genau, ob Fieber ansteckend ist, aber vielleicht ist es ansteckend. Und dann einfach die Haie bleiben und sich erholen. Gute Besserung.
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2: Der Erling Haaland ist einer der grossen Gewinner dieser WM. Der Norweger hat 7 Tore für sein Land geschossen und Millionen von Follower auf Social Media gewonnen. Dort ist er nämlich mit seiner speziellen, aber sehr sympathischen Art auf grosse Aufmerksamkeit gestossen. Dass der Fußballer, der immer auch wieder mit einem Wikinger verglichen wird, seinen eigenen Kopf hat, hat sich jetzt auch nochmal nach dem Ausscheiden von Norwegen gezeigt. Da ist der Sportler nämlich nicht mit einem Pokal, dafür mit einem ausgestopften Waschbär, der einen Whisky in der Hand hat, aus dem Flug gestiegen. Auf die gemischten Reaktionen zu den ein bisschen anderen Trophäen hat der Erling Haaland entgegnet, dass ihm das Tier einfach heimgefolgt sei. Der Internet-Community hat er so aber einmal mehr etwas zu reden gegeben.
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1: Zu reden gehen sicher fußballtechnisch gestern Abend noch zuscheiden von England oder eben das Weiterkommen der Finale in Zug von Argentinien. 2-1 Sieg. Dort in Extrem ist das Ganze noch dreht. Messi und Co. reden wir selbstverständlich heute im Verlauf von morgen dann noch darüber. Jetzt zuerst mal heute Wetterübersicht. Es ist ein bisschen frischer, als es gestern noch der Fall ist. Keine Tropennacht mehr in den Knochen. Tut eigentlich auch noch gut. Heute durch den Tag allerdings wird es dann subito wieder richtig warm. Wir reden hier von 31, 32 Grad als Maximalwerte und dazu viel, viel Sonne. Zum Start des Tages innen aktuell noch leicht bewölkt und um die 18, 19 Grad.
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1: 5:30 Uhr, momentan noch keine Meldungen. Alles okay, grünes Licht von meiner Seite.
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Funk, der ein bisschen zu stottern kam mit dem Morgen Energy. Mein Morgen für dich am Start. Gut zum Schlafen machen. Viertel vor sechs, ein bisschen zu stottern kam, weil es gestern halt gleich länger ist gegangen plötzlich. Ja, eigentlich um 10 Uhr heim. Gurten Festival gestern Abend losgegangen. Um 10 Uhr stellte nachher Teddy Swims mit seiner gigantischen Stimme plötzlich auf der Hauptbühne gestanden. Ich dachte, komm,

0: muss der Sean da Paul so laut, so viel Bass, das hat doch dazu beigetragen, dass meine Stimme ein bisschen Schaden genommen hat. Nicht nur das, die Emotionen, die sind geflogen auf dem Berner Hausberg gestern Abend.
1: Gurten ist wirklich die Liebe von meinem Leben. Jedes Jahr Gurten, das ist so der feste Bestandteil von meinem Leben, der einzige Bestandteil von meinem Leben. Und ich glaube, keine Liebe kann das ersetzen. Gurten for life, love you forever.
0: Also müssen wir natürlich heute Morgen noch schnell aufhören, wie es eben gestern Abend schon mal getönt hat, wie die erste Nacht über die Bühne gegangen ist. Und auch das muss ich sagen, auf dem Weg hey, selbstverständlich das Bernli durchab, der Berner Hausberg. Also 50% haben dann nachher einfach das Handy vorgenommen und eben noch den Schluss geschaut von England gegen Argentinien. Zweite WM-Halbfinale. Pure Enttäuschung nach 1-2 Niederlage bei den Engländern, nachdem dass wir in der 55. Minute in Führung gegangen sind. Lionel Messi und Co. das Ding kurz vor Schlusspfiff sogar noch dreht. Hey, wirklich. Fast keine Worte findet er, hat er gemeint, der Harry Kane, nachdem er da gleich noch ordentlich schnell ein bisschen erzählt hat, wie enttäuscht er wirklich ist.
2: Yeah, just glad for the boys, glad for everyone, the team, the staff, the fans. We played a good game for the large majority of it. Once we went 1-0 up, we seemed to just try and hold on, which, you know, at this level is not enough. So just gutted, because we've worked so hard to be here and the lads have given every last bit of running, sweat, blood, tears, whatever it is. Such a full short like we did today is just kind.
0: Blut, Schweiß, Tränen, alles haben sie gegeben. Trotzdem haben sie einfach nicht gelangt. Und das sind wahnsinnig enttäuschend, meint der Harry Kane schlussendlich. Jetzt kommt es zum grossen Finale am Sonntag zwischen Argentinien und Spanien. Es wird also Spanisch geredet im grossen WM-Finale. Schon mal der Ausblick. Natürlich auch noch der Rückblick auf gestern Abend und im zweiten Halbfinale. Alles das heute Morgen zu vollen Bucken gibt. Zuerst mal easy, der Donnerstag starten 16.

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2: Die USA hat gestern Abend eine neue Angriffswelle auf den Iran gestartet. Das, um das iranische Militär daran zu hindern, Handelsschiffe in der Strasse von Hormuz zu bedrohen. Der Iran hat darauf aber die mit den USA verbündeten Golfstaaten Kuwait und Bahrain bombardiert. Trotz der beidseitigen Angriffe hat Donald Trump noch vor wenigen Stunden erklärt, dass ein Friedensabkommen nicht sehr unwahrscheinlich sei. Der Wasserstand im Rhein ist zu tief. Darum können Frachtschiffe den wichtigen Transportfluss nicht mehr voll beladen befahren. Momentan befrachtet es nur noch etwa 30-40% der normalen Menge, wie das SRF berichtet. Pro transportierter Tonne steigt der Preis darum um ein 2- bis 3-faches. Sinkt der Wasserspiegel vom Rhein rund um Koblenz noch um weitere 2 cm, so müsste der Schiffverkehr, bis es wieder regnet, eingestellt werden. Argentinien hat England gestern Nacht im Halbfinale besiegt und spielt somit am Sonntagabend gegen Spanien um den Weltmeistertitel. Obwohl die Engländer kurz nach der ersten Halbzeit in Führung gegangen sind, hat das Team rund um den Lionel Messi in der letzten Minute das Spiel noch zu ihren Gunsten können drehen und mit einem 2-1 vom Platz laufen. Aber auch für England ist es noch nicht vorbei. Am Samstag matchen sie gegen Frankreich um den 3. Platz.
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1: Komplett anders als noch vor 24 Stunden. Also auch mit Punkt an Luftfeuchtigkeit, sind wir ehrlich. Gestern noch das Gefühl gehabt, wir laufen in einen warmen Schwumm rein. Heute schon ein bisschen angenehmer. Mit 18, 19 Grad zum Start in den Tag rein. Der Tag selber, der entwickelt sich dann nachher. Alles noch einmal so ein richtiger Hitzetag, weil die Temperaturen die klettern dann mit Unterstützung, mit gütiger Unterstützung von der Sonne heute auf bis zu 32 Grad. Auf dem Montag, Freitag, da setzen sich die Gewitterwolken wieder durch.
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1: Jetzt sind 3 Minuten an der 6. Meldungen aktuell aus der Region Basel auf der A2 Richtung Luzern, Basel-Kleiningen bis mit Basel-Badischer Bahnhof schlägt der Morgenverkehr schon wieder zu. Also auf der A3 auf der Höhe von der Verzweigung Wiese, wo du da aktuell gerade stehst.
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1: Guten Morgen. Guten Start in den Donnerstag rein. Mit Energy, mein Morgen. Und gerade zuerst mal, heute ist noch so ein richtiger Sommerbanger. Wenn eine Nation weiss, wie Sommer

0: Energy, mein Morgen in den Donnerstag reingestartet. Zuerst mal heute schnell die Tübe durchlüften, oder? Mal alle Löcher auf, lass die frische Luft ein bisschen rein. Geht sie durch den Donnerstagmorgen durch. Jetzt in 11 Minuten an der 6. Dort, wo die Stimme auch noch ein bisschen beleidigt ist, dort schauen wir besonders gut her.
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0: Ah, Mann, wirklich. Ich habe wirklich so gesagt, kommt 10 maximal näher runter. Logisch ist es dann wieder 11 geworden. Aber man muss halt einfach auch, weil die Stimmung wirklich auf dem Seidenpunkt war. Also nachdem wir sie überhaupt einfach mal reinkommen, riesen Schlangen angestanden. So viele Leute, die rauf wollen. Unter anderem gerade Sean Paul hören. Ich habe es dann auch gerade auf den Schluss vom Konzert von Sean Paul geschafft, ins Gespräch zu kommen. Dann können aber pünktlich hier zum Wahnsinn, stimmt. Mr. Teddy Swims ebenfalls am Start gesehen. Der Überflüger, sagen wir mal so, seit einem Jahr nicht mehr aus dem Energy-Musikprogramm wegzudenken. Die Emotionen, die sind geflogen auf dem Berner Hausberg gestern.
3: Der liebe Gurte, für dich würde ich Berge besteigen, die höher sind als du.
4: Und ich würde auch meine Hose durchschwitzen, für dich.
0: Ja, ja, ja. Gut, heiss ist es dann gleich geworden, gestern Abend noch eine Stunde schnell, nachdem es ja durch den Tag durch immer mal wieder ein paar Regentropfen gegeben hat. Sonst allerdings muss man auch sagen, es hat auch gemischte Gefühle gehabt.
5: Oh, was soll ich sagen? Das ist so ein bisschen eine lange Liebe ins Gesicht. Manchmal ist es ein bisschen Hassliebe, ändert am Morgen ist es manchmal ein bisschen Hass, aber durch den Tag ändert es sich dann wiederum zu einer Liebe. Und das ist einzigartig, 4 Tage im Jahr, hätte ich gesagt. Vom einen zum anderen in dieser Zeit ist wunderbar. Und gleich, seit vielen Jahren weiss man, was der Vor- und Nachteil ist. Und gleich kommst du immer wieder rauf, weil es sie gleich nicht in Ruhe
0: lassen. Es ist einfach, wie es ist. Heute übrigens Tag Nummer 2 von 4 mit musikalischen Highlights. Unter anderem eine Lily Allen, unsere Lord, die werden spielen. Und wir sind natürlich für dich da oben mit drinnen dabei.
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0: Am Donnerstag morgen, Energy, mein Morgen am Start, 4 Uhr ab 6. Das heisst, es schlägt langsam aber sicher durch noch den Festival Vibe, guten Festival, die ersten immer noch oder schon wieder wach.
1: Dir gehört Energy, mein Morgen, am Morgen früh, Donnerstagmorgen. Donnerstagmorgen, Röschelschürch, du geile Soul, schönen grosses Studio.
0: Danke.
1: Du bist, glaube ich, geiler Sieg.
0: Merci. Okay, ich habe gestern Abend, als ich dann aufgegangen bin, nach dem regnerischen Enderverhauenigen Mittwoch, habe ich gedacht, glendmässig schwierig. Aber absolut tiptop, hat noch nicht wirklich. Es war ein Tropfen auf einen heißen Stein, das, was gestern oben Abend ist, gekommen, punkto Regen, oder? Sonst alles so vorzutrocken da draußen. Heute ändert sich es noch nicht. Noch einmal durch den Tag durch. Richtig schön mit Temperaturen von bis zu 32 Grad. Und auch trocken. Erst im Verlauf des Nachmittags, da überzieht es dann nachher. Kann noch einmal Gewitter geben und eben noch Regen. Spätestens durch die Nacht auf dem Montag, Freitag, da werden wir nass.
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0: Morgen.

0: Energy, mein Morgen liefert es heute Morgen. Schulter zum Anlehnen. Frau in Fußballfans aus England. Mann! Die hatten so viele Erwartungen gehabt.
1: Come on, England!
2: Come on, England! You can do it! 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
0: Autsch, 9 Minuten und dann ist es halb.
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0: Ich könnte sagen, eine 100%ige Erfolgsquote, punkto Tippen. Auf der Halbfinale habe ich nämlich beide falsch tippet. Jetzt ist definitiv jetzt alles am Arschpunkt an diesem Tippspiel. Aber es ist, wie es ist. England ist draussen gestern, nachdem es früh in der ersten Halbzeit in Führung gegangen ist. Anthony Gordon, der 2-0 geschossen hat. Kurz vor Schluss Lionel Messi und Co. Tack, tack. Hurti mal schnell zu reingeholt. Es geht so weiter. Argentinien dreht in dieser K.O.-Phase kurz vor Schluss die Matchen. Ist ja gegen Ägypten noch schon so gewesen. Gegen die Schweiz hat man es nachher in der Verlängerung gemacht. Und jetzt schon wieder. Wirklich ziemlich nüchtern trotzdem. Wieder ein Harry Kane, der Rekord-Goal-Schütze für die Engländer, das Ganze gestern Abend analysiert hat. Er sagt, wir haben alles gegessen. Aber Welle für Welle gekommen von der Argentinien.
4: Forza España! Ja, jetzt nachdem die Argentinier uns rausgerührt haben und dort ehrlich komisch ist, ob es die bevorteilt worden sind oder nicht, finde ich ganz klar. Es muss ein neuer Weltmeister annehmen. Ja. Viva España! Alle!
0: Also die Energy My Morgen Community, die sich da schon gemeldet hat, trotzdem noch schnell der Harry Kane.
5: It just was wave after wave and we were trying to hold on, lads were putting blocks in. But in the end, it wasn't enough. When we went ahead, the messaging was to go again and get another goal. And then obviously once they scored their two goals, it was to try and find something, but we couldn't quite get the momentum back in the game.
0: Ich war erschrocken, als nachdem es die Argentinier einen Doppelschlag geahndet haben, von den Engländern keine Reaktion kam. Völlig ausgeblieben, oder? Die Offensive, die Starke, komplett weggefallen. So, jetzt trifft man sich also dann in diesem unbeliebten dritten oder Spiel um Platz 3. Am Samstag Frankreich gegen England, die beiden Top-Favoriten der Finale. Am Sonntag Spanien gegen Argentinien. Argentinien, Wahnsinnsangelegenheit. Auf der anderen Seite bleibt für England nach gestern Abend 60 Jahre seit dem einzigen und ersten WM-Titel, was es in der Geschichte gegeben hat, ausgerechnet das Mutterland vom Fußball. Auf der anderen Seite die Argentinier, die könnten am Sonntag es absolut historisch schaffen. Seit 1962 hat es nämlich nie mehr gegeben, dass innerhalb von 4 Jahren die gleiche Mannschaft zweimal hintereinander den Weltmeistertitel geholt hat.
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4: Trotz internationaler Krise und steigender Preise schaut ein Großteil der Schweizer Bevölkerung positiv in die Zukunft. Das sagt eine neue Studie von Sotomo in Zusammenarbeit mit der Helvetia Versicherung. Die grosse Zuversicht schöpfen die meisten Befragten vor allem aus ihrem sozialen Umfeld. Freundschaften, Liebesbeziehungen und Familie schenken Hoffnung. Aber auch die eigene Gesundheit, ein gutes Selbstvertrauen und eine finanzielle Sicherheit helfen knapp der Hälfte der Leute, positiv in die Zukunft zu blicken. Die Studie zeigt übrigens auch, dass fast alle Schweizerinnen und Schweizer persönliche Ziele verfolgen. Dabei der häufigst genannte Lebenstraum ist es, gesund alt zu werden. Aber auch das Reisen, eine Familie gründen und finanzielle Sicherheit wünschen sich ganz viele Leute.
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3: Schön angenehme 17 Grad zeigt es bei mir aktuell von außen an. Durch den Tag selber da steigt allerdings der Temperaturwert wieder auf deutlich über 30 Grad bis zu 32-33 Grad angesagt. Das mit viel, viel Sonne. Leicht drückig, leicht schwül könnte es dann gleich noch eine Schurte schnell ein bisschen überkommen, den Tag selber. Ab morgen da setzen sich die Gewitterwolke langsam aber sicher wieder durch.
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3: 2 Minuten und 6:30, es geht schon wieder länger, wenn du durch das Mittelland durchwasch auf der Reise Richtung Bern, ab Niederbipp bis mit Wangen an der Aare, dort stockt es. Auch so in der Region Basel, da 2 meldet sich Richtung Luzern, ab Basel-Kleiningen bis mit Basel-Badischer Bahnhof. Dort stehst du momentan an, gleich auf der A3 Richtung Zürich auf der Höhe von der Verzweigung Wiese. Viel Geduld und eine grosse Karre.
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0: Morgen. Guten Start in den Tag. Es ist Energy. Mein Morgen nehmen wir dich an den Hang. 9 Minuten nach der halben 7. Jetzt kümmern wir uns um genau die Momente, die das Leben im Nachhinein eigentlich viel einfacher gemacht hätte. Was das mit einem Kinofilm zu tun hat.
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0: Meine familiäre Konstellation ist so, dass ich ja eine Griechin geheiratet habe. Also ich habe mich quasi auf Griechisch eingeheiratet, mehr oder weniger, oder? Und dort, um die Familie auch ein bisschen beeindrucken etc., habe ich natürlich im Vorfeld dann noch alle die grossen griechischen literarischen Schunken mir gegeben. Homer, Odysseus, riesig das Ding, eine wahnsinnige Geschichte, ich gehe jetzt nicht ins Detail rein, aber eine wahnsinnige Geschichte, unglaublich viele Seiten. Oh ja, wieder das Buch durchgekämpft, wenn ich gewusst hätte, dass das ab heute auch in den Schweizer Kinos als Film läuft, als absoluter Blockbuster, dann hätte ich mir die Nerven können sparen. The Odyssey läuft nämlich ab heute, wie gesagt, in den Schweizer Kinos. Ein wahnsinniger Epos, der da vom Christopher Nolan verfilmt ist worden. Wurde ich nachher gefragt bei der Laura Kürbisch aus dem Energy Filmteam. Schauen? Ja? Nein?
2: Hilf mir heimzukehren.
3: Diese Geschichte kennen viele, auch wenn vielleicht nicht unter dem Namen. Eine Odyssee ist bis heute ja der Begriff für eine lange, beschwerliche Reise. Und genau darum geht's. Der griechische Held Odysseus kämpft sich nach dem Trojanischen Krieg 10 Jahre lang durch Monster, Meeresungeheuer und jede Menge Gefahren, um endlich die Heimat anzukommen.
4: Wer sorgt für deine Frau und deinen Sohn?
5: Siehst du es?
4: Mein Vater kehrt zurück.
5: Bringt er Rache?
2: Er bringt alles.
3: Jetzt hat sich der Regisseur Christopher Nolan an diesen Stoff gewagt. Und zwar so gross wie niemand vorher. Der Odyssee wird komplett mit modernster IMAX-Filmtechnik gedreht. Das bedeutet gestochen scharfe Bilder und riesige Landschaften, die auf der grossen Leinwand besonders eindrucksvoll wirken. Christopher Nolan können wir von den Blockbuster Oppenheimer und Interstellar. Er macht aus dem antiken Epos ein episches Fantasy-Abenteuer mit historischem Einschlag. In der Hauptrolle als Odysseus ist der Matt Damon gewesen. Und zum hochkarätigen Cast gehören außerdem Zendaya, Tom Holland, Anne Hathaway und der Robert Pattinson.
2: Niemand stellt sich zwischen mich und meine Heimat. Nicht einmal die Götter.
3: Der Film verspricht, das Abenteuer-Kino-Highlight vom Jahr zu werden und mit einem geschätzten Budget von rund 250 Millionen US-Dollar gehört «The Odyssey» zu den teuersten Filmen, die Christopher Nolan je gedreht hat. «The Odyssey» läuft ab sofort in allen Schweizer Kinos.
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0: mein Morgen leer zu sehen. Das Motto von heute Morgen musst du nur wollen, dann geht's. Ja. Jetzt, gestern habe ich wirklich so am Morgen, nachdem ich erwachen bin, in dieser typischen Umgebung, so halbe Regentänze aufgeführt, für das es irgendwann mal in der Hort ist, ein paar Regentropfen gibt. Genützt hat es einmal. Zwischen mal wieder nass geworden. Dass es aber nachher noch drückiger wird. Eigentlich habe ich eine Fehlkalkulation angestellt. So, 7:15 haben wir.
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0: Langsam kommen wir aber eben genau die Phase rein, wo wir einmal wettertechnisch wieder ein bisschen durchschnaufen von aussen. Heisst jetzt heute zuerst noch einmal ein richtig heisser Tag. Typisch, schwül heiss eben. Mit bis zu 32 Grad durch den Nachmittag angesagt sein. Jetzt in der ersten Tageshälfte bleibt es noch trocken durch den Nachmittag durch. Da kann es die ersten Regentropfen geben, vor allem im Raum Bern, dann auch im Raum Basel verrutscht es definitiv auf den Abend zu und dann kann es dann eben nach dem Sonnenschein auf ein heftige Gewitter geben, Temperaturen. Die nehmen zuerst mal einen ersten Taucher auf den Freitag zu suchen, dann noch um die 26 Grad angesagt, immer mal wieder ein bisschen nass zwischendrin. Ein bisschen längere trockene Abschnitte haben wir dann auf den Samstag und auf den Sonntag, aber eben die Temperaturen, die bleiben dann in den nächsten paar Tagen vorläufig mal bei um die 25 Grad. Und schauen wir noch heute schnell, Punkt am Morgenverkehr auf die Strasse unterwegs, da haben wir nämlich auch Updates aus dem Mittelland. Auf der A1 Richtung Bern geht es länger. Ab Herkingen bis mit Wangen an der Aare haben wir zu viele Autos auf dem Mal unterwegs. Auch so aus der Region Basel gemeldet, A2 Richtung Luzern, an Basel-Kleinhüningen bis und mit Basel-Badischer Bahnhof und der Bremse auf der A3 Richtung Zürich. Das Ganze auf der Höhe von der Verzweigung Hagenow. Sorry, Verzweigung Wiese. Es ist noch früh. Komm, zuerst mal durchstrecken, angenehm in den Donnerstag starten, let's go.
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0: gut aufstehen, wenn wir jetzt schon mal. Wir sind emotional unterwegs. Energy, morgen um 10 Minuten vor. Das ist irgendwie. Geht als nächster Taylor Swift. Der Taylor Swift, der vor knapp 2 Wochen ja geheiratet hat, der Travis Kelce. Und die ganze Nation seither fragt, wo bleiben die Hochzeitsfotos? Nix nada bis jetzt, hat die Welt gesehen, oder? Alles perfekt, top abgeschirmt, kein einziges Foto hat von dieser Hochzeit in der Zwischenzeit den Weg ins Netz gefunden. Jetzt allerdings sprechen von der Taylor Swift und sagen, halt, die zwei, die sind aktuell gerade in der Flitterwoche, geben ihnen noch schnell ein paar Tage und Taylor will dann auch auf ihrem eigenen Instagram-Account das Ganze veröffentlichen. Ja gut, für alle die, die am Marten sind, spielen wir zuerst mal Taylor Swift Anti-Hero, gerade nach Bärchen und Hasi.
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0: Fiona, heute Morgen schalten wir sogar über die Grenzen über ins Französische. Zum Glück verstehen sie uns und wir.
2: Ich habe kein Französisch.
0: Die Milva und der Andreas mittlerweile seit 11 Jahren schon geheiratet, seit fast 16 Jahren zusammen. Guten Morgen, ihr zwei. Hallo.
2: Morgen zusammen.
3: Guten Morgen, miteinander.
0: Oder wie würdet ihr das jetzt sagen, Milva, auf Elsässisch? Guten Morgen.
3: Bonjour.
2: Ah, okay. Das hätte ich noch verstanden.
0: Das hat doch sonst so einen Dialekt.
3: Viel mehr kann ich dir auch nicht.
0: Ja, okay, gut, ja. Es geht um ein Wellness-Wochenende. 3 Fragen, einfach 3-mal gleich beantworten. Komm, ich gebe die Frage zuerst um Andreas. Milva, für den Ort ist ein bisschen Sound. Ist gut?
3: Ist gut. Super.
0: Andreas, ihr sagt über euch selber, ihr seid unheimlich gesellige Menschen.
2: Übermässig, habt ihr gesagt.
0: Übermässig gesellig. Auf einer Skala von 1 bis 5, wie laut im Alltag ist die Milva?
4: Minimum 5.
2: Minimum? Ui, okay.
0: Also 5 ist höchst, also Leute, also ja, verstehen wir es richtig?
2: Präsente.
4: Ja, absolut, ja, ja.
0: Alright, also gut. Und eben, eine Party hat ihr euch kennengelernt, ihr seid viel im Ausgang gewesen, mittlerweile ein bisschen weniger, trotzdem, es ist die letzte Party, die du noch bist gewesen.
4: Ich würde sagen, die letzte große Party war unser 40. gewesen.
0: 40.
4: Beide zusammen.
2: Ah, wegen zusammen.
0: Wow, also, ja, gut. Also,
2: behalten wir so.
0: Komm, 6 Fragen noch heute schnell von der Fiona.
2: Ja, natürlich geht es um Geselligkeit. Ich wollte nämlich wissen, wenn es einen Dreier gäbe, mit jemandem aus deinem Freundeskreis oder mit jemandem aus dem Freundeskreis von der Milva?
4: So würde ich sagen, ich aus dem Freundeskreis meiner Frau.
2: Gut, also, mal schauen, ob sie das auch so sagt.
0: Ja, kenne ich, ja, ist gut. Komm, wir holen Milva wieder zurück in die Leitung. Milva, du bringst jetzt das Ganze noch das Wellness-Wochenende in trockenen Tücher. Einfach gleich antworten wie der Andreas. Wenn ihr so wahnsinnige, gesellige Menschen seid, auf einer Skala von 1 bis 5, was hat der Andreas gesagt? Wie laut bist du im Alltag?
3: Also ich bin glaube nicht gerade so leislich, aber auch nicht, ich würde jetzt mal sagen, 5 bis 6.
0: Auf einer Skala von 1 bis 5 gehst du dir eine 6.
3: Sorry, 4 bis 5, 4 bis 5. Sorry, ich würde sagen, 4 bis 5.
0: Ja, komm, wir drücken ein Hoch zu, der Andreas hat 5 gesagt. Ja, das ist okay. Komm, aber ihr seid so mässig gar noch an Partys unterwegs gewesen. Mittlerweile ist es ein bisschen ruhiger geworden trotzdem. Es ist die letzte grosse Party, wo der Andreas ist dabei gewesen.
3: Dass sie wüsste, unser Geburtstagsfest gewesen.
0: Ja. Oder wie alt sind die Worte?
3: 40, letztes Jahr.
0: Ja, ist gut. So, komm, jetzt noch 6 Fragen.
2: Jetzt Achtung, wenn es einen Dreier gibt, mit jemandem aus seinem Freundeskreis oder mit jemandem aus deinem Freundeskreis? Was hätte Andreas gemeint?
3: Ich glaube jetzt eher von meinem, weil ich habe natürlich mehr Frauen, mehr Freundinnen.
2: Ach so. Oh, okay. Ja, hätte er auch gemeint.
0: Ja, ist gut. Wir schicken den Gutschein über die Grenze.
3: Hammer.
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2: Die amerikanische Regierung sei völlig falsch mit den Epstein-Files umgegangen, sagt der US-Vizepräsident J.D. Vance im Podcast «The Joe Rogan Experience». Man hätte die Kommunikation vermasselt, aber nicht, weil man etwas verbergen wollte, sondern weil falsche Behauptungen aufgestellt worden sind. So zum Beispiel von der ehemaligen Justizministerin Pam Bondi, die gesagt hat, sie kenne die Kundenliste vom Sexualstraftäter Jeffrey Epstein. Mit dieser Aussage habe ich sie aber übertrieben, sagt J.D. Vance. Der Wasserstand im Rhein ist zu tief. Darum können Frachtschiffe den wichtigen Transportfluss nicht mehr voll beladen befahren. Momentan befrachtet es nur noch etwa 30-40% der normalen Menge, wie das SRF berichtet. Pro transportierter Tonne steigt der Preis darum um ein 2- bis 3-faches. Sinkt der Wasserspiegel vom Rhein rund um Koblenz noch um weitere 2 cm, so müsste der Schiffverkehr, bis es wieder regnet, eingestellt werden. Argentinien hat England gestern Nacht im Halbfinale besiegt und spielt somit am Sonntagabend gegen Spanien um den Weltmeistertitel. Obwohl die Engländer kurz nach der ersten Halbzeit in Führung gegangen sind, hat das Team rund um den Lionel Messi in der letzten Minute das Spiel noch zu ihren Gunsten können drehen und mit einem 2-1 vom Platz laufen. Aber auch für England ist es noch nicht vorbei. Am Samstag matchen sie gegen Frankreich um den 3. Platz.
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1: Viel Sonne, um wir heute noch einmal tanken. Dazu aber eben drückige Temperaturen von bis zu 32 Grad. Wird noch eine heisse Angelegenheit auf morgen. Da setzt sich dann allerdings eben das Regengewölk durch.
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1: Jetzt sind 3 Minuten an der 7. Brauchst du länger momentan, wenn du zum Mittelland warst, auf der A1 Richtung Bern, ab Herkingen bis und mit Wangen an der Aare. Morgenverkehrsthema auch in der Region Basel, auf der A2 Richtung Luzern, ab Basel-Kleinhüningen bis und mit Basel-Badischer Bahnhof. Dann stehst du aber auf der A3 Richtung Zürich, ab Horburg-Tunnel bis und mit der Verzweigung Wiese.
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1: Schön, machen wir die erste Runde zusammen von diesem Donnerstagmorgen. Willkommen bei Energy, mein Morgen und im Rückblick auf das, was gestern Abend noch passiert ist. Nebst dem natürlich WM-Überblick und England, der draußen ist, Argentinien, der sich Richtung Finale orientiert. Da ist schon viel, ja, wie soll ich sagen, geschrauen und gesungen worden. Das Gurtenfestival ist losgegangen und ich meine, kannst du noch mal, auch mit zunehmender Promille, singtechnisch ist immer etwas los gewesen.
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1: Nicht schlecht. Mr. Sean Paul gestern Abend, nebst einem Teddy Swims auf der grossen Hauptbühne gestanden. Emotionen von dieser ersten Nacht und dem ersten Abend Gurtenfestival gibt es in ein paar Minuten hier bei uns.

0: schnell durchstrecken. Jimmy, morgen für dich am Start, an diesem frühen Donnerstagmorgen. Jetzt gerade 10 Minuten nach der 7 Uhr, leicht mit Schlagzeiten unterwegs. Logisch, wenn du gestern Abend auf dem Berner Hausberg bist, war Gurtenfestival, oder? Da haben wir Emotionen schon mal ins Spiel gebracht.
1: Liebe Gurten, wenn ich dich sehe oder von dir oben schaue, dann geht mir immer das Herz auf. Und wenn ich das Ganze noch bei geiler Musik mache, dann geht mir das Herz erst recht auf. Gurten, wenn ich dich wieder erleben darf, dann mache ich das sehr, sehr gerne. Und ich nehme die Arme jeden Tag. Bis zum nächsten Festival.
0: So schön!
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0: Die Nation trifft sich momentan gerade eben auf dem Gurten da oben. Gestern Abend ist es losgegangen oder gestern durch den Tag durch, unter anderem mit den Headliners, wie man einen Teddy Swim. Wahnsinnig, das stimmt. Hat die Tausenden ganz tief berührt.
4: Die stimmt, die Emotionen. Das hat mich wirklich überwältigend.
0: Ja. Spürt man auch noch ein bisschen raus, oder? Andere Stimmlage wahrscheinlich dann auch beim Sean Paul gesehen. Ich habe während dem Sean Paul probiert, in der Bar ein Bier zu bestellen. Wir mussten dann gegenseitig anschreien, wegen all diesen Beats, die es geklebt hat, oder? Gut, gar nicht alle so viel mitbekommen.
5: Ich bin voll ehrlich gesagt nicht Hände lange am Konzert gesehen. Etwa die Hälfte habe ich auf dem WC verbracht oder sonst irgendetwas zum Trinken. Von dem her, das war okay gewesen. Es hat so gewisse alte Erinnerungen geweckt, ja, aber mehr eigentlich nicht. Schlussendlich sind die Lieder gekommen, die man kennt. Die habe ich so gefeiert, von dem her völlig okay gewesen.
0: Sean Paul, gewisse alte Erinnerungen und wahrscheinlich der Darmtrakt irgendwie triggert. Der muss zumindest bei ihm. Schau schon mal vor, weil heute kommt unter anderem...

0: Frau, die jetzt so sagen, so, Mensch, was geht eigentlich auf diesem Gurten eigentlich ab? Einfach Gurten in a nutshell, der Kollege.
1: Das erste Mal, als ich hier oben war, habe ich nie unten geschlafen. Ich habe immer hier oben geschlafen und dann habe ich unter der Bar, von unserer Bar, habe ich nicht geschlafen. Ich habe eine Hängematte aufgestellt und dann habe ich unter dieser Hängematte einfach gepennt. Hey, am 2 ins Bett, 6 Uhr aufstehen, also die Erholung ist da gewesen, also von dem her ist es sehr nice gewesen.
0: Wir sind schon ein spezielles Völkli, aber ein geiles.
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0: Wolkenfächern, noch einmal heute schnell ein bisschen Luft zu suchen. Es ist nämlich drückig, schwül heiß. Temperaturen aktuell schon bei knapp 20 Grad. Und durch den Tag selber. Das Wetterrisiko nimmt immer mehr zu. Schon das erste Mal durch den Nachmittag kann es, spätestens durch den Abend tut es, dann noch definitiv. Aber eben, die Temperaturen noch einmal richtig heiß, bis zu 32 Grad, die heute durch den Tag angesagt sind. Darum, komm, heute schnell kurz anlegen und dann in den Donnerstag reinstarten, 4 Uhr ab 7 Uhr.
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0: Energy, mein Morgen an diesem frühen Donnerstagmorgen, jetzt in 20 Minuten nach der 7. Willkommen in der wahrscheinlich gefährlichsten Jahreszeit überhaupt. Sommer 2026, wenn wir da noch gut durchkommen.
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0: Aber zwingst, wenn man da auf der Straße wird, schnell nachfragen, oder? Also, ich meine, ich bin gestern Abend gerade wieder spät. Ich hatte so mühsame Mucken einfach in den Ohren gehabt, die ganze Zeit. Und wollte schlafen, eigentlich nicht gegangen. Oder? Also, fassen wir zusammen. Durch den Sommer durch, was holen wir uns alles? Ein Muckenstich, ein Bienenstich, ein Wespenstich, ein Bremenstich könnte es geben. Einer, der dort allerdings komplett aus der Reihe raus tanzt, ist der Sonnenstich.
3: Von welchen Tieren bekommt man eigentlich Sonnenstich?
6: Also Bienen, Wespen, Moskitos. Ja.
3: Gibt es eine Impfung gegen Sonnenstich?
6: Ja, ich glaube, ich denke, weil es gibt ja Moskitos, die tun ja zum Beispiel Krankheiten verbreiten, indem sie fahren nach Bögen.
3: Weißt du, was ein Sonnenstich ist?
7: Es ist schwierig, so, um die genaue Definition zu sagen. Vielleicht von einem Bienen, aber keine Ahnung.
3: Kann man dann auch allergisch sein auf so einen Sonnenstich?
7: Ich nehme es an, ja. Weil ich gehe davon aus, dass es ein Tier ist, wo man Kontakt hat. Und man kann ja auf Bienen allergisch sein, auf Wespen, Hornisse. Man kann aber auch auf Ameisen allergisch sein, wo ich mir auch vorstellen könnte, dass von einer Ameise so etwas kommen könnte. Darum glaube ich schon, dass man allergisch kann sein.
3: Was macht man gegen einen Sonnenstich?
7: Antibrumm einsprayen.
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0: Emotionen aufarbeiten heute Morgen. Mit Energy, mein Morgen. Können wir noch schnell über den, also für mich fast ein bisschen urschreihaft, gestern Halbfinal an der WM Argentinien gegen England, kurz vor Schluss auf SRF.
1: 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Argentinien! Lautaro Martinez!
0: Argentinien geht in WM-Final, England scheidet aus. Bei mir wirklich, ich bin durch die Stadt durchgefahren, Feuerwerk, Hauptparaden, alles war drin gewesen, gestern Abend. Ich habe jetzt die grosse Frage natürlich, wie fest blüht das Herz bei allen Engländern und Engländerinnen da draussen? Und auf der anderen Seite, welchen Rekord könnte Argentinien jetzt egalisieren? Und für meine Antworten machen wir dann nach der halben Nacht. 6 Minuten bis halb.

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4: Portion positive Nachrichten gibt es heute Morgen mit der Noa Di Bassi.
5: Der Erling Haaland ist einer der grossen Gewinner von dieser WM. Der Norweger hat 7 Tore für sein Land geschossen und Millionen von Followern auf Social Media gewonnen. Dort ist er nämlich mit seiner speziellen, aber sehr sympathischen Art auf grosse Aufmerksamkeit gestossen. Dass der Fußballer, der immer auch wieder mit einem Wikinger verglichen wird, seinen eigenen Kopf hat, hat sich jetzt auch nochmal nach dem Ausscheiden von Norwegen gezeigt. Da ist der Sportler nämlich nicht mit einem Pokal, dafür mit einem ausgestopften Waschbär, der einen Whisky in der Hand hat, aus dem Flug gestiegen. Auf die gemischten Reaktionen zu den ein bisschen anderen Trophäen hat der Erling Haaland entgegnet, dass ihm das Tier einfach heimgefolgt sei. Der Internet-Community hat er so aber einmal mehr etwas zu reden gegeben.
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4: Zwangsläufig können wir dann heute im Verlauf des Tages noch einmal in die Schwitze werden, dann aber auch gerade natürlich abduschen. Sagen wir es mal so. Temperaturen zum Start in Tag nehmen. Es sind schon gleich bei um die 20 Grad rum. Drückig, schwül heiß noch einmal durch den ganzen Tag. Dann steigen Temperaturen auf bis zu 32 Grad an. Aber eben, hier und da kann schon durch den Nachmittag erste Regentropfen geben und so kleinere Gewitter. Spätestens auf den Abend trifft es dann hinten überall und dann können die Gewitter auch noch ein bisschen heftiger daherkommen.
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4: 2 Minuten nach der halben Nacht, es ist ein guter Moment für unterwegs zu sein, ausser du wolltest gerade durchs Mittelland auf der A1 Richtung Bern, aber Önsingen bis mit Wangen an der Aare, da geht es noch ein paar Minuten länger, weil einfach zu viele Autos auf das Mal unterwegs sind. Gleiches gilt übrigens für die Region Basel auf der A2 Richtung Luzern, ab der Verzweigung Wiesen bis mit Basel-Badischer Bahnhof. Dann stehst du auch noch auf der A3 Richtung Zürich am Horburg-Tunnel bis mit der Verzweigung Wiese. Grüße, Karin.
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0: zum Anlehnen und vielleicht auch ein bisschen ausrennen. Liebe Grüße an alle England-Fans nach dem herzzerreißenden WM-Halbfinale gestern Abend.
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0: Und mittlerweile 9 Minuten nach der halben Nacht. Definitiv keine gute Nacht, ist es gesehen, wahrscheinlich bei allen Engländern, oder? Definitiv gute Nacht, aber noch eine kurze. Liebe Grüße an alle die Argentinier, die bei mir im Quartier stundenlang einfach noch weiter gefeiert haben und Fahnen geschwungen haben. Für alle Gauchos.
2: Ist die Lücke da?
0: Oh ja. Emotionssturm auf dem SRF gestern Abend kurz vor Schluss.
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0: Dabei, für die Engländer hat es eigentlich gut angefangen, zumindest die zweite Halbzeit. Anthony Gordon, Zach Eisner, oder? Und dann ist es bis die 85. Minute gegangen, bis Argentinien mal reagieren konnte. Zach Eisner, ein paar Minuten später, 2-1. Und dann war das Ding klar, weil einfach auch England keine Reaktion fähig war. Die hochgelobte Offensive rund um Harry Kane und um Jude Bellingham, wo beide die 6 Goal bis jetzt geschossen haben. Die Kane hat dann in einem Interview noch gemeint, dass einfach die pure Enttäuschung.
4: Yeah, just got it for the boys, got it for everyone, the team, the staff, the fans. We played a good game for the large majority of it. Once we went 1-0 up, we seemed to just try and hold on, which, you know, at this level is not enough. So.
0: Ja, es ist absolut nicht genug, wenn du einfach mit 1-0 probierst, das irgendwie durchzukügeln, oder? Heise auf schmerzhafte Art und Weise müssen lernen. Damit geht die Leidensphase, punkto WM-Titel, in England weiter. Mutterland vom Fußball. Nur in Anführungs- und Schlusszeichen. Ein WM-Titel, der ist vor 60 Jahren geholt worden. Man blangt so drauf. Auf der anderen Seite, Argentinien, da wird gefestet, da wird gefeiert. Gestern sogar auch weniger Diskussionen rund um die Schiedsrichterleistungen. Und eben, Argentinien könnte historisch schaffen. In den 60er Jahren ist es dann das letzte Mal passiert, wo eine Nation back-to-back, also zweimal innerhalb von 4 Jahren den Weltmeistertitel geholt hat oder eben der Ente einfach verteidigt hat. Weil Argentinien im 22 ist geworden und jetzt noch einmal wird werden, könnte man genau diesen Rekord egalisieren. Ausgerechnet ursprünglich in den 60er Jahren aufgestellt vom Erzrival Brasilien.
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0: WM-Final, ja, dann am Sonntag zwischen Argentinien und Spanien.

0: gemütlich an diesem Donnerstag, wo nachdem es gestern auf ein bisschen viel geregnet hat, wieder ein bisschen mehr die Sonne überhand nimmt. Dann
1: sicher wieder rausgehen basen, ja. Und warme Temperaturen, kannst du draußen sein, gebe ich mit Kollegen, ja.
0: Also ganz ehrlich, ich habe gesagt, heute am Nachmittag auch noch ab in Body. Aber irgendwie so zwischen den Gewitterwolken. Wann kommen die denn? Jetzt ein Viertel vor acht.
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0: Also ich bin da immer mal wieder laufend durch Gewitter- und Regenradar am Aktualisieren. Zeigt bei mir aktuell, dass vor allem so im Raum Bern-Mittelland am früheren Abend so eine Gewitterzelle drüber zieht. Die zieht dann ab Richtung Aargau. Kommt aber dann hinten dran auch noch eine, die noch eine Bern streift und dann Richtung Basel abzieht. Und dann könnte es dann so auf die 6,5-7 ziemlich ungemütlich werden. Fakt ist, ja, es verwünscht uns dann spätestens durch die Nacht alle zusammen noch einmal genau gleich. Gewitter und Regen, das nach einem heissen Tag, heute mit bis zu 32 Grad. Richtig typisch noch einmal die Angelegenheit. Der wird aber durchgewaschen, runtergewaschen, weil ab morgen den ganzen Tag immer mal wieder ein paar Regentropfen, die Wolken, die sind gross und grau. 26 Grad angesagt, aufs Wochenende zu suchen, wird es dann wieder ein bisschen trockener. Gibt aber immer wieder so ein Gemisch aus Sonne und Wolken und ab und zu ein paar Regentropfen. Und die Temperaturen, die pendeln sich dann in den nächsten paar Tagen ein. Allerdings sind im Ganzen so heiß, wie wir es aus den letzten Tagen kennen. 25 Grad über das Wochenende, angenehme Angelegenheit. Gibt uns auch mal die Chance, um ein bisschen durchschnaufen.
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0: Multitalent par excellence, der Frontmann von der Coldplay, Every Teardrop is a Waterfall, oder Chris Martin, der singt natürlich. Der Chris Martin, eben multitalentmässig unterwegs, kann nicht nur wahnsinnig gut und schön singen, sondern offenbar auch die WM-Halbzeitshow organisieren. Unter seiner Federführung an diesem Sonntag, dann im WM-Final zwischen unter anderem Madonna auf der Bühne. Energy, mein Morgen schon mal mit dem Blick richtig 8 zu, da kommt noch unter anderem ein Ava Max und Damiano David bringen wir vor der Nacht den Neuen. Vorher wird noch schnell zocken.
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0: Mich interessiert, wer wartet extra noch vor dem Geschäft von uns, bis er nachher geht arbeiten. Also zuerst noch bei Schubidu kann mitmachen. Das ist der Yannick. Guten Morgen, hoi.
2: Guten Morgen.
0: Du schaffst in der Kehrichtabfuhr, hast du mir vorher gesagt. Was mir als erstes im Kopf ist, in der Kehrichtabfuhr bei dieser Hitzewelle, wo wir ja noch so am Ende noch so drin sind. Wie ist das die letzten paar Wochen? Hat das dermassen stark gestunken oder absolut kein Problem gewesen?
2: Also es ist nicht einmal so schlimm, weil stinken tut es immer, aber es ist einfach heiß. Also man muss einfach trinken.
0: Los, also jetzt hoffe ich, dass wir heute schnell ein paar Züge frische Luft überkommst. Wir spielen ja Schubidu zusammen. Ein Song und du sagst mir den Titel wie auch der Interpret oder die Interpretin davon. Wenn du es herausfindest, wir sind ja mittlerweile bei einem 100-Franken-Dosenbach-Gutschein. Der gestern ist nicht aufgelöst worden. Heisst, deine Chance eben jetzt, wie gesagt, 100 Stutz von Dosenbach abräumen. Bist du ready, Yannick?
2: Ja, probieren wir.
0: Hier kommt deine anderthalb Sekündigen Ausschnitt. Ein Fragment von einem Song, hä?
2: Ja, irgendwo läutet es im hintersten Eckli, aber nein, das ist wieder so einer, den kannst du nicht in Bord fassen.
0: Schon. Ja, irgendetwas raten oder.
2: Hey, nicht einmal ein Interpret, wenn ich ehrlich bin. Nein.
0: Das habe ich schon gestern eigentlich gehabt. Bei dem sind wir wahrscheinlich lang dran. Ja gut, Yannick, komm, geben wir sie Community aus, ist gut.
2: Ja, auf jeden Fall.
0: Heißt für dich da draußen, wenn du sagst, Momo, ich weiß, das ist doch der und der, dann unbedingt jetzt schnell registrieren via energy.ch. Und Good News für dich da draußen, wenn du morgen nämlich mitspielst, dann sind wir bei 150 Stutz Dosenbach-Gutschein. Hey, Yannick, dir jetzt schon mal merci vielmals fürs Mitmachen und toi und viel Frischluft für heute beim Bügeln.
2: Ja, danke.
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2: Obwohl die Grundversicherung immer einen grösseren Teil vom Haushaltsbudget beansprucht, sind fast 40% der Schweizerinnen und Schweizer unzufrieden mit den Leistungen und jede zweite Person hat das Bedürfnis, sich zusätzlich gegen Krankheit und Unfall abzusichern. Die hohen Kosten der Zusatzversicherung lassen das aber für viele Menschen nicht zu, wie eine Befragung von der Comparis zeigt. Besonders Frauen und Leute im mittleren Alter spüren, dass es Lücken in der Versicherungsdeckung gäbe, heisst es in der Studie. Die amerikanische Regierung sei völlig falsch mit den Epstein-Files umgegangen, sagt der US-Vizepräsident J.D. Vance im Podcast «The Joe Rogan Experience». Man hätte die Kommunikation vermasselt, aber nicht, weil man etwas verbergen wollte, sondern weil falsche Behauptungen aufgestellt wurden, sagen. So zum Beispiel von der ehemaligen Justizministerin Pam Bondi, die gesagt hat, sie kenne die Kundenliste vom Sexualstraftäter Jeffrey Epstein. Mit dieser Aussage habe sie aber übertrieben, sagt der J.D. Vance. Argentinien hat England gestern Nacht im Halbfinale besiegt und spielt somit am Sonntagabend gegen Spanien um den Weltmeistertitel. Obwohl die Engländer kurz nach der ersten Halbzeit in Führung gegangen sind, hat das Team rund um den Lionel Messi in der letzten Minute das Spiel noch zu ihren Gunsten können drehen und mit einem 2-1 vom Platz laufen. Aber auch für England ist es noch nicht vorbei. Am Samstag matchen sie gegen Frankreich um den dritten Platz.
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1: Viel Sonne bekommen wir da schon vom Morgen an den ganzen Tag durch. Wird allerdings noch richtig drückig. Schwül heiß heute mit bis zu 32 Grad. Gegen Abend zu, da kommen da die gröberen Gewitter führen. Heisst, kann der Fee ein bisschen kesseln. Durch die Nacht ebenfalls immer mal wieder Regen und auch Gewitter möglich. Heisst, Temperaturen, es kühlt ab. Morgen in den frühen Stunden geht um die 16, 17 Grad. Der Montag, Freitag, dann immer mal wieder nass möglich mit 5 bis 26 Grad.
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1: 3 Minuten nach der Nacht jetzt gerade. Achtung, es hat einen Unfall gegeben. Mittelland auf der A1 Richtung Bern in Abherkingen bis und mit Dönsingen stehst momentan wegen genau dem. Dann zusätzlich in der Region Basel-Tal 2 verstopft Richtung Luzern ab der Verzweigung Wiese bis und mit Basel-Badischer Bahnhof. Länger brauchst du aber auf der A3 Richtung Zürich ab Basel-Kannenfeld bis und mit der Verzweigung Wiese. Viel Geduld.
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1: Erste Kaffeerunde. Guten Morgen mit Energy, mein Morgen am Donnerstag, 16. Juli, kurz nach der Nacht, fing Energy, mein Morgen soll auch nach Sommer tönen und darum. Mischen wir deine Sommerplaylist so richtig auf, unter anderem aus Norwegen, der Balsa.

Auch in dieser Halbstunde noch mit dabei Calvin Harris zusammen mit dem Sam Smith. Promises. Allerdings, wenn wir die erste Halbstunde mal heute schnell an mit zwei ganz, ganz grossen. Guetta Lopez. David Guetta und J-Lo, Jennifer Lopez mit Save Me Tonight. Es ist angerichtet. Tönt nach Sommer, schmeckt nach Sommer, ist Sommer. Schön bist du dabei.

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0: 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Maximale Verwirrung im Energy Me Morgenstudio. Willkommen an diesem Donnerstagmorgen, 11 ab 8. Ich wollte ja schon hier das Tätowiergerät vornehmen, oder? Als Berner liegt das ja gerade auf der Hang, aber wenn es heisst, nicht Basel ist Tattoo, dann, ja stimmt, Moment schnell, ist etwas ganz anderes. Da geht es am Morgen nämlich um Militär- und Blasmusik. Nicht einfach so, sondern in ganz, ganz grossen Dimensionen. In der Kaserne zu Basel, wo sie zu Tausenden nicht mehr auflaufen in den nächsten paar Tagen. Tattoo Basel, absolute Traditionsgeschichte mit Formationen aus aller Welt, die dort auftreten. Er muss natürlich wissen, was da ob dem 20-jährigen Jubiläum dieses Jahr abgeht. Erik Schüjar ist CEO vom Tattoo Basel und meint.
1: Also logischerweise haben wir Glück, dass wir für unser 20-Jahr-Jubiläum tolle Formationen haben. Das haben wir auch. Zwei Königliche Garden aus Großbritannien, eine Königliche Garde aus Norwegen, das Top Secret Drum Corps, Red Hot Chili Peppers. Alle sind mit dabei bei unserem Jubiläum. Aber wir haben auch sonst ein paar Anpassungen gemacht im Bereich der Technik. Das ist noch besser geworden. Und auch die Arena ein bisschen angepasst. Wir haben bessere Sitzplätze geschaffen im vorderen Teil. Alles ein bisschen kleiner gemacht, damit es intimer wird, dass man näher dran ist. Und von dem her gesehen wird das ganz tolle Geschichte.
0: Und logisch, oder? Red Hot Chili Peppers, das sind doch Peppers. Aber nein, eben, bei denen mit den Dudelsack. Wo die Basel werden auftreten am Tattoo, da heissen sie eben Red Hot Chili Peppers. Eine grossartige Geschichte, das Tattoo Basel geht ab morgen wieder los.
1: Es lohnt sich eigentlich zu kommen, weil das Tattoo viel mehr ist, als man auf den ersten Blick meint. Es ist nicht nur eine Show mit Musik, sondern es ist auch eine Show, die wir übrigens so gemacht haben, dass du nicht musst bloß Musik, Militär oder Dudelsack-Fan sein. Das ist für jedermann ist etwas da. Und es ist ein Gesamtspektakel. Also du kannst kommen und bei uns in Tattoo Street eine Wurst essen und ein Bier trinken und dann gehst du in die Show rein und ist es mit allen unter dem freien Himmel, mit Feuerwerk, tolle Musik. Also es sind sicher geniale 2 bis 3 Stunden.
0: Eine von der grössten Musikveranstaltungen von der Schweiz geht ab morgen los, zu Basel bei der Kaserne, das Tattoo. Darum unbedingt vorbeigehen. Komm, gib mir eine Schurte schnell, eine letzte.
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Immerhin schon Donnerstagmorgen. Energy, mein Morgen probiert es mit ein bisschen Seelenbalsam. Für all die Zurückbliebenen, sagen wir es mal so, die, die alleine noch die Stellung müssen haben, irgendwo im Büro, wie der Rest alles in den Sommerferien ist. Donnerstagmorgen, 16. Juli, 4:08 in der Zwischenzeit. Hey, es ist schon noch eindrücklich gewesen, gestern. Zwischen, wie das Alben gekesselt hat von aussen, so. Vor allem durch den Tag. Am Abend war es dann vor allem so das Wetterleuchten gewesen. Aber spät noch in der Stadt unterwegs gewesen, zwischen wieder hell erleuchtet, aber wirklich der Donner, der hat eigentlich gefällt. Wobei, der kommt dann spätestens heute. Heute noch einmal so einen richtig drückigen Tag mit Temperaturen von bis zu 32 Grad. Da können wir in die Schwitze. Spätestens gegen Abend zu gibt es aber dann eben die Abkühlung in Form von Regen und Gewitter können dazwischen noch mal ein bisschen heftiger daherkommen. Behaltet dich vom Laufenden, was erwartet ihr dem heutigen Donnerstag selbstverständlich bei uns? 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

0: Guten Morgen, die schönsten Liebeserklärungen gibt es bei Energy Me im Morgen. Gurtenfestival.
1: Gurten ist wirklich die Liebe von meinem Leben. Jedes Jahr Gurten, das ist so der feste Bestandteil von meinem Leben, der einzige Bestandteil von meinem Leben. Und ich glaube, keine Liebe kann das ersetzen. Gurten for life, love you forever.
0: So viel Liebe in der Nation, das, weil es gestern wieder losgegangen ist.
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0: Und wir sind für dich natürlich mit im Kuchen mit dabei. Vor der Hauptbühne gestern Abend unter anderem.
4: Und jetzt
0: ist der schon da, Paul.
5: I love you, Jean-Paul. I love you. She doesn't mind.
0: Es war die Stimmung schon voll im Brunnen. Spätestens dann auch kurz nach der 10 bei ihm auf der Bühne. Teddy Swims am Start. Dazu geht es heute wieder weiter mit der Lily Allen, aber auch der Lords. Wir liefern die Stimmung natürlich vom Berner Hausberg oben ab. Unter anderem eben noch die kuriosesten Geschichten. Heute Morgen noch schon gehört, der Dude, der auf dem Berg oben geschlafen hat. Also, wie soll ich sagen, nicht irgendwie vom Zeltplatz.
6: Das erste Mal, als ich hier oben war, habe ich nie unten geschlafen. Ich habe immer hier oben geschlafen und dann habe ich unter der Bar, von unserer Bar, habe ich nicht geschlafen. Ich habe eine Hängematte aufgestellt. Nein, die Junge, der Hängematte einfach gepennt. Hey, am 2 ins Bett, 6 Uhr aufstehen. Also, die Erholung ist da gewesen. Also, von dem her ist es sehr nice.
0: Du weißt, wenn es zwischendurch noch ein bisschen gefährlich werden kann, dann ist es Gurten.
1: Hey, wir haben mal ein Gurtenschlittl gemacht. Also, hier im Güschen abschlittl quasi. Einfach so säckeln und dann runterschlittl. Und der Beste. Ja, hat dann einen Preis gewonnen.
0: Also, man hat die Spitalrechnung gezahlt, je nachdem, wie man das anschauen will. Gurten gestern losgegangen, heute startet Tag 2.
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0: Und das Geile ist ja, die einen, die sind immer noch da oben. Oder schon wieder?
7: Dir gehört Energy mein Morgen, am Morgen früh, Donnerstagmorgen. Donnerstagmorgen, Röschelschürch, du geile Sau. Schönen Gruß ins Studio. Du bist, glaube ich, geil, sicher.

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1: Jetzt geht es 8:30 Uhr. Noch an die Bassi.
2: Trotz internationaler Krise und steigender Preis schaut ein Großteil der Schweizer Bevölkerung positiv in die Zukunft. Das sagt eine neue Studie von Sotomo in Zusammenarbeit mit der Helvetia Versicherung. Die grosse Zuversicht schöpfen die meisten Befragten vor allem aus ihrem sozialen Umfeld. Freundschaften, Liebesbeziehungen und Familie schenken Hoffnung. Aber auch die eigene Gesundheit, ein gutes Selbstvertrauen und eine finanzielle Sicherheit helfen knapp der Hälfte der Leute, positiv in die Zukunft zu blicken. Die Studie zeigt übrigens auch, dass fast alle Schweizerinnen und Schweizer persönliche Ziele verfolgen. Dabei der häufigst genannte Lebenstraum ist es, gesund alt zu werden. Aber auch Reisen, eine Familie gründen und finanzielle Sicherheit wünschen sich ganz viele Leute.
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1: Temperaturen um die 20 Grad. Das ist der Start in den Tag. In den wettertechnisch nämlich schon mit Sonne begleitet. Durch den Tag selber wird es dann noch einmal richtig schwül, warm, richtig drückig. Temperaturen klettern auf bis gegen 32 Grad. Bis dann eben nachher schon am früheren Abend steigt das Gewitterrisiko. Gegen Abend, da verrutscht es uns dann einen alle zu.
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1: Das Update von unterwegs. Achtung, durchs Mittelland hat es getatscht auf der A1 Richtung Bern ab Herkingen bis und mit Dönsingen stehst du da. Das dürfte ja noch länger gehen, weil kommt die Meldung. Bitte daran denken, ein Gas für die Rettungsfahrzeuge zu bilden, also schön auf die Zeiten rausfahren. Dann zusätzlich in der Region Basel da 2 verstopft Richtung Luzern ab der Verzweigung Wiese bis und mit Basel-Badischer Bahnhof. Auf der A3 brauchst du länger Richtung Zürich ab Basel-Kannenfeld bis und mit der Verzweigung Wiese.
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0: Nachhinein ist man immer schneller. Logisch. Energy, mein Morgen mit dieser Weisheit vom Tag. 9 Minuten an der halben 9 jetzt. Hätte doch die englische Schutznationalmannschaft mehr auf ihre Fans gelassen.
1: Come on, England! Score some fucking goal!
0: Wären wir jetzt vielleicht im WM-Finale.
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0: Hätte, wäre, würde. Funktioniert aber einfach so nicht, oder? Gestern hat gut ausgesehen, lang gut ausgesehen. 55. Minute 1-0 Anthony Gordon gegen Argentinien. WM-Halbfinale schon der Final griffbar in Griffnähe gehabt. 85. Minute, zack 1-1. Nur 7 Minuten später im SRF.
3: Messi, Tor! Argentinien! Lautaro Martinez!
0: Es ist wahnsinnig, was bei mir im Quartier nachher abgegangen ist. Ich habe nicht gewusst, wie viele Argentinier und Argentinierinnen bei mir im Quartier wohnen. Aber gestern haben sie sich alle gezeigt. Ein Riesenfest, Fahnen geschwungen. Hey, neben der Haustür plötzlich irgendwelche Feuerwerke, die aufgegangen sind. Ja, auf der anderen Seite natürlich die totale Tristesse. Oder extrem nüchtern, wie das der Harry Kane, der Stürmerstar von den Engländern, analysiert hat.
4: It just was wave after wave and we were trying to hold on, lads were putting blocks in. But in the end it was just it wasn't enough. When we went ahead, the messaging was to go again and get another goal. And yeah, and then obviously once they scored their 2 goals, it was to try and find something, but we couldn't quite get the momentum back in the game.
0: Ja, eigentlich hat sie noch das 2. Goal nachlegen, aber spätestens dann, wo sie die beiden Goal geschossen haben, sind einfach Wellen von Wellen gekommen, Wellen nach Wellen von Argentinien. Und sie haben absolut nichts mehr dagegen zu setzen gehabt. Ja gut, also, was macht man denn jetzt? Die Energy Me Morgen Community drückt die Daumen natürlich auch auf das Wochenende zu einem Grande Finale zwischen Spanien und Argentinien.
5: Forza España! Ja, jetzt nachdem die Argentinier uns rausgerührt haben und dort eher komisch ist, ob es die bevorteilt worden sind oder nicht, finde ich ganz klar, es muss ein neuer Weltmeister annehmen.
0: Ja, weil würde die Argentinien wieder gewinnen, wären wir 2 Mal innerhalb von 4 Jahren Weltmeister geworden. Das hat es das letzte Mal in den 60er Jahren gegeben.
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0: wo sie es überall dann verwünscht und lokal können die Gewitter eben noch ziemlich heftig dann überkommen. Weiter, wenn wir noch den Rest von dieser Woche anschauen, der Montag, Freitag ziemlich veränderlich, wenn er daherkommt. Sonne, Regen, Wolken, alles mal, wo Platz findet. Temperaturen noch bis um die 26 Grad und dort pendeln sie sich dann über das Wochenende Samstag und auch Sonntag ein bisschen trockener und noch ein bisschen freundlicher. Aber eben, nur noch so um die 25 Grad aktuell gerade angesagt. Schön angenehm, um mal zum Durchschnaufen. Hey, wir schauen noch schnell auf die Strasse. Dann entwickelt sich durch das Mittelland durch, gerade ein Buff nach einem Unfall. Stehst auf der A1 Richtung Bern, ab der Rastatt Gunzgenor bis mit Önsingen. 20 Minuten sicher an. Bitte an die Rettungsgasse denken, wenn du da zu suchen fährst. Mittlerweile noch ringsherum ein Verkehrsbuff. Behaltet dich aber natürlich auf dem Laufenden, was da weiter passiert.
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0: so muss er tönen, so einen Donnerstagmorgen. Energy, mein Morgen ist da für dich. Schön, bist du dabei. 10 Minuten noch, dann ist es 9.
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0: Fiona, heute Morgen schalten wir sogar über die Grenzen rüber, ins Französische. Zum Glück verstehen sie uns und wir.
2: Ich habe kein Französisch.
0: Die Milva und Andreas mittlerweile seit 11 Jahren schon geheiratet, seit fast 16 Jahren zusammen. Guten Morgen, die zwei. Hallo.
2: Guten Morgen zusammen.
3: Guten Morgen, Milva.
0: Oder wie würdet ihr das jetzt sagen, Milva, auf Elsässisch? Guten Morgen.
3: Bonjour.
2: Ah, okay. Das hätte ich noch verstanden.
0: Das hat doch sonst so einen Dialekt.
3: Viel mehr kann ich gar nicht.
0: Ja, okay, gut, ja. Es geht um ein Wellness-Wochenende. Drei Fragen, einfach dreimal gleich beantwortet.

0: Komm, wir geben die Frage zuerst mal Andreas. Milva, für den Ort ist ein bisschen Sound. Ist gut?
1: Ist gut, super.
0: Andreas, ihr sagt über euch selber, ihr seid unheimlich gesellige Menschen.
2: Übermässig, habt ihr gesagt.
0: Übermässig gesellig. Auf einer Skala von 1 bis 5, wie laut im Alltag ist die Milva?
3: Minimum 5.
2: Minimum? Ui, okay.
0: Also 5 ist heute, also Leute, also ja, da stehen wir uns
2: richtig. Präsent.
3: Ja, absolut, ja, ja.
0: Alright, also gut. Und eben, eine Party hat ihr euch kennengelernt, ihr seid viel im Ausgang gewesen, mittlerweile ein bisschen weniger, trotzdem, es ist die letzte Party, die du noch bist gewesen.
3: Ich würde sagen, die letzte große Party war unser 40. gewesen.
0: 40.
3: Beide zusammen.
2: Ah, ah, zusammen.
0: Ah, also, ja, gut.
2: Also behalten wir es um.
0: Komm, 6 Fragen noch heute schnell von der Fiona.
2: Ja, natürlich geht es um Geselligkeit. Ich wollte nämlich wissen, wenn es einen Dreier gäbe mit jemandem aus deinem Freundeskreis oder mit jemandem aus dem Freundeskreis von der Milva?
3: Da würde ich sagen, ich aus dem Freundeskreis ist meiner Frau.
2: Gut, also, mal schauen, ob sie das auch so sagt.
0: Ja, kenne ich nicht. Ja, ist gut. Komm, wir holen Milva wieder zurück in die Leitung. Milva, du bringst jetzt das Ganze noch das Wellness-Wochenende in trockene Tücher. Einfach gleich antworten wie der Andreas. Wenn ihr so wahnsinnig gesellige Menschen seid, auf einer Skala von 1 bis 5, was hat der Andreas gesagt? Wie laut bist du im Alltag?
1: Also ich bin glaube nicht gerade so leiselig, aber auch nicht, ich würde jetzt mal sagen, 5 bis 6.
0: Auf einer Skala von 1 bis 5 gehst du dir eine 6.
1: Oh, sorry, 4 bis 5, 4 bis 5. Sorry, ich würde sagen, 4 bis
0: 5. Ja, komm, wir drücken es hoch zu, der Andreas hat 5 gesagt. Ja, das ist okay. Komm, aber ihr seid so mässig gar noch an Partys unterwegs gewesen. Mittlerweile ist es ein bisschen ruhiger geworden, trotzdem. Es ist die letzte grosse Party, wo der Andreas ist dabei gewesen.
1: Das müsste unser Geburtstagsfest sein.
0: Ja. Oder wie alt sind die
1: 40, letztes
0: ja.
1: Jahr.
0: Ja, ja, ist gut. Gut. So, stimmt. Komm, jetzt stimmt. Noch die 6 Fragen.
2: Jetzt Achtung, wenn es einen Dreier gibt, mit jemandem aus seinem Freundeskreis oder mit jemandem aus deinem Freundeskreis? Was hat Andreas gemeint?
1: Ich glaube, es eher von meinem. Weil ich habe natürlich mehr Frauen, mehr Freundinnen.
2: Ach so. Oh, okay. Ja, hätte er auch gemeint.
0: Ja, ja, ist gut. Wir schicken den Gutschein über die Grenze.
1: Hammer.
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2: Zeitumstellung könnte bald Geschichte sein, zumindest in den USA. Im Repräsentantenhaus ist dort nämlich eine grosse Mehrheit für den Sunshine Protection Act, also das Sonnenscheinwahrungsgesetz, das das ganze Jahr in der Sommerzeit möchte bleiben. Das hätte keine Uhrumstellung und längere helle Übungen zur Folge. Auch Donald Trump ist schon ein riesen Fan von der Idee. Ob sie durchkommt, liegt jetzt nur noch am US-Senat. In Europa hingegen wird man sich bezüglich der Zeitumstellung seit Jahren nicht einig. Obwohl die Grundversicherung immer einen grösseren Teil vom Haushaltsbudget beansprucht, sind fast 40% der Schweizerinnen und Schweizer unzufrieden mit den Leistungen und jede zweite Person hat das Bedürfnis, sich zusätzlich gegen Krankheit und Unfall abzusichern. Die hohen Kosten der Zusatzversicherung lassen das aber für viele Menschen nicht zu, wie eine Befragung der Comparis zeigt. Besonders Frauen und Leute im mittleren Alter spüren, dass es Lücken in der Versicherungsdeckung gäbe, heisst sie in der Studie. Die argentinische Nationalmannschaft hat ihren Einzug ins WM-Final mit einer umstrittenen politischen Botschaft gefeiert. Dabei untersagt FIFA eigentlich jegliche Kommentare in diese Richtung. Nach dem Sieg gegen England haben zwei Spieler ein Banner in die Luft gehalten. Der Schriftzug darauf war ein klarer Seitenhieb gegen das Gegnerteam. Die Falklandinseln sind argentinisch, hat es darauf geheissen. Damit spielen sie auf den Falklandkrieg von 1982 an, in dem die beiden Nationen um die Inselgruppe bekämpft haben. Am argentinischen Verband ruht darum jetzt eine Untersuchung und Sanktionen.
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4: Schon schön, aber eben noch richtig tüppig heiss von aussen. Heute der Donnerstag mit den Temperaturen von bis zu 32 Grad durch den Nachmittag durch. Dann entladen sich dann aber auch noch Gewitter und auf ein bisschen Regen. Könnte recht heftig werden heute Abend, je nachdem, wo du dann unterwegs bist.
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4: 3 Minuten an der 9, da stehst du momentan vor allem im Mittelland. Mindestens 20 Minuten auf der A1 Richtung Bern hat es getatscht. Darum ab der Raststätte Gunzgenorbis und mit Önsingen Stau. Für alle, die zu suchen fahren, bitte schön auf die Seite Platz machen durch die Mitte, dass dort Rettungsfahrzeuge durchkommen. Dann wegen genau diesem Stau steht jetzt momentan Retour auch rund um das Herkingen Kreuz auf der A2 Richtung Luzern, Begerkingen bis und mit Herkingen zum Beispiel. Dann in der Region Basel die A2 immer noch verstopft Richtung Luzern, Basel-Kleiningen bis mit Basel-Basel. Badischer Bahnhof. Auf der A3 geht es länger Richtung Zürich, ab Basel-Kannenfeld bis und mit der Verzweigung Wiese.
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4: Guten Morgen. Heute wieder schon die zweite Kaffeerunde, die wir hier einläuten. Kurz nach den 9 an diesem Donnerstagmorgen. Und musikalisch natürlich auch einiges. Ich kann darauf einstimmen, was da kommt. Diese Nummer, neu Olivia Rodrigo, Drop Dead. Einer, der auch einfach so richtig schön immer und immer und immer wieder kann springen. Klack, klack zusammen mit Fastboy. Born again. Und dann, ich sag es mal so, alles, was sie anlenkt, wird sowieso zu gut. Taylor Swift. Elizabeth Taylor, mit der steigen wir gerade in die neue Halbstunde rein. Schön, bist du da.

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0: Energy, mein Morgen begleitet dich durch den Donnerstagmorgen, 4:09 in der Zwischenzeit auch durch. Willkommen in der wahrscheinlich gefährlichsten Jahreszeit überhaupt. Sollen wir zwingst, wenn wir es so anschauen.
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0: Also weißt du, mit der gefährlichsten Jahreszeit überhaupt, ich meine, es kann ja alles irgendwie stechen, oder? Wenn du von außen unterwegs bist. Dann haben wir den Bienenstich, einen Wespenstich, der so mässig wehtut. Ein Bremenstich, den du spürst. Alles das. Der Einzige, der dort so ein bisschen aus der Reihe raus tanzt, ist halt schon der Sonnenstich.
3: Von welchen Tieren bekommt man eigentlich Sonnenstich?
6: Also Bienen, Wespen, Moskitos. Ja.
3: Gibt es eine Impfung gegen Sonnenstich?
6: Ja, ich glaube, ich denke, weil es gibt ja Moskitos, die tun ja zum Beispiel Krankheiten verbreiten, indem sie fahren nach Bögen.
3: Weißt du, was ein Sonnenstich ist?
7: Es ist schwierig, so zum die genaue Definition zu sagen. Vielleicht von einem Bienen, aber keine Ahnung.
3: Kann man dann auch allergisch sein auf so einen Sonnenstich?
7: Ich nehme es an, ja. Weil ich gehe davon aus, dass es ein Tier ist, wo man Kontakt hat und man kann ja auf Bienen allergisch sein, auf Wespen, Hornissen, kann aber auch auf Ameisen allergisch sein, wo ich mir auch vorstellen könnte, dass von einer Ameise so etwas könnte kommen. Darum glaube ich schon, dass man allergisch kann sein.
3: Was macht man gegen einen Sonnenstich?
7: Antibrumm einsprayen.
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0: Guten Morgen, Energy mein Morgen für dich am Start am Donnerstag. 6 Minuten noch nachher ist es 9:30 Uhr, es ist ein Morgen, wo man eigentlich alles viel einfacher hätte können machen in der Vergangenheit.
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0: Darf ich sagen, ich heirate den Griechen, oder? Und natürlich habe ich für meine Schwiegerfamilie auch ein bisschen auf meine Seite können zu ziehen. Alle die literarischen Werke, alles, was in der Antike passiert, ist mir auch mal zu Gemüte gegeben, oder? Unter anderem auch die Odyssee. Vom Odysseus, wo da die Riesenreise, wo er alle trifft, alle die mythischen Kreaturen, Zeugungen, so mässig interessant. Aber ein Schunke ist im Fall so dick. Ey, Monat habe ich mich durchgekämpft, oder? Wenn dann der Christopher Nolan von Hollywood einfach schon gesagt hat, warte doch kurz schnell, ich mache einen Film drüber und dann kommt der richtig Geld her und läuft ab heute in den Schweizer Kinos, dann hätte ich mir auch eine Zeit sparen können. Die Odyssee, The Odyssey, absolute Schauensempfehlung, ja oder nein, von unserer Energy-Film-Expertin Laura Kürbisch.
2: Hilf mir heimzukehren.
3: Die Geschichte kennen viele, auch wenn vielleicht nicht unter dem Namen. Eine Odyssee ist bis heute ja der Begriff für eine lange, beschwerliche Reise. Und genau darum geht's. Der griechische Held Odysseus kämpft sich nach dem Trojanischen Krieg 10 Jahre lang durch Monster, Meeresungeheuer und jede Menge Gefahren, um endlich die Heimat anzukommen.
4: Wer sorgt für deine Frau und deinen Sohn?
5: Siehst du es?
4: Der Vater kehrt zurück.
5: Bringt er Rache?
2: Er bringt alles.
3: Jetzt hat sich der Regisseur Christopher Nolan an diesen Stoff gewagt. Und zwar so gross wie niemand vorher. Der Odyssee wird komplett mit modernster IMAX-Filmtechnik gedreht. Das bedeutet gestochen scharfe Bilder und riesige Landschaften, die auf der grossen Leinwand besonders eindrucksvoll wirken. Christopher Nolan kennen wir von den Blockbuster Oppenheimer und Interstellar. Er macht aus dem antiken Epos ein episches Fantasy-Abenteuer mit historischem Einschlag. In der Hauptrolle als Odysseus ist der Matt Damon gesehen und zum hochkarätigen Cast gehören außerdem Zendaya, Tom Holland, Anne Hathaway und der Robert Pattinson.
2: Niemand stellt sich zwischen mich und meine Heimat. Nicht einmal die Götter.
3: Der Film verspricht, das Abenteuer-Kino-Highlight vom Jahr zu werden und mit einem geschätzten Budget von rund 250 Millionen US-Dollar gehört «The Odyssey» zu den teuersten Filmen, die Christopher Nolan je gedreht hat. «The Odyssey» läuft ab sofort in allen Schweizer Kinos.
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0: Mein Morgen macht dich ready für den Donnerstag. Willkommen im Vormittag, 16. Juli, 20 vor 10 Uhr durch.
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0: Anderthalb Sekunden sind so brutal, wenn ich für einen Song rauszufingen. Interpret, Interpretin und dann noch der Songtitel. Brutal. Heute Morgen hat sich der Yannick probiert. Der Yannick, spannender Job, arbeitet nämlich in der Kehrichtabfuhr. Ist dort Fahrer und hat noch, bevor er eben angefangen hat, seine Route gemacht hat, noch gerade heute schnell durchtelefoniert. Also, stell mir auch wahnsinnig schwierig vor. Jetzt noch gerade mit Hitzewellen, wenn es so heiß ist und hinten hast du alles Köder drin, das stinkt ja auch.
2: Also, es ist nicht einmal so schlimm, weil stinken tut es immer. Aber es ist einfach heiß. Also, man muss einfach trinken.
0: Jawohl, aber stinken tut es immer. Wenn er recht hat, hat er recht, oder? Hat es denn einer probiert? Anderthalb Sekunden von dem Song, den wir momentan gerade suchen, seine Zähne hat er sich ausbissen. Ein Fragment von einem Song, hä?
2: Ja, irgendwo läutet es im hintersten Eckli, aber nein, das ist wieder so einer, den kannst du nicht in Wort fassen.
0: Schon. Oder irgendetwas raten oder.
2: Hey, nicht einmal ein Interpret, wenn ich ehrlich bin.
0: Und weil der Yannick eben heute nicht gelöst hat, ist es jetzt deine Chance und du sagst, mal klar, das ist doch. Dann jetzt schnell registrieren via energy.ch und mit ein bisschen Glück. 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
2: Die Hitze bremst den Zugverkehr aus. Weil sich die Bahnschienen bei über 30 Grad ausdehnen, haben sich die Züge in Europa in den letzten zwei Monaten zusammengerechnet um 1397 Tage verspätet und 20'000 Züge sind gerade ganz ausgefallen. Das berichtet Watson. Die heissen Temperaturen machen dem Bahnverkehr in Frankreich und in Deutschland am meisten zu arbeiten. Die Schweiz hebt sich diesbezüglich im internationalen Vergleich aber relativ gut. Die Zeitumstellung könnte bald Geschichte sein, zumindest in den USA. Im Repräsentantenhaus ist dort nämlich eine grosse Mehrheit für den Sunshine Protection Act, also das Sonnenscheinwahrungsgesetz, das das ganze Jahr in der Sommerzeit möchte bleiben. Das hätte keine Uhrumstellung und längere helle Übungen zur Folge. Auch der Donald Trump ist schon ein riesen Fan von der Idee. Ob sie durchkommt, liegt jetzt nur noch am US-Senat. In Europa hingegen wird man sich bezüglich der Zeitumstellung seit Jahren nicht einig. Die argentinische Nationalmannschaft hat ihren Einzug ins WM-Final mit einer umstrittenen politischen Botschaft gefeiert. Dabei untersagt FIFA eigentlich jegliche Kommentare in diese Richtung. Nach dem Sieg gegen England haben zwei Spieler ein Banner in die Luft gehalten. Der Schriftzug darauf war ein klarer Seitenhieb gegen das Gegnerteam. Die Falklandinseln sind argentinisch, hat es darauf geheissen. Damit spielen sie auf den Falklandkrieg von 1982 an, in dem die beiden Nationen um die Insel Gruppe gekämpft haben. Am argentinischen Verband drohen darum jetzt eine Untersuchung und Sanktionen.
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4: Ja, schon noch schön und heiss, aber eben auch noch, schon noch gewitterig. Spätestens gegen Abend zu kann es den feierlichen Kessel. Temperaturen heute den Tag bis zu 32 Grad. Ab morgen spüren wir dort die Nachwehen von diesem Gewitterabend und Nacht von heute auf morgen. Weil morgen durch den Tag nur noch so 25-26 Grad.
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4: 2 Minuten nach der 10. Aktuell geht die Meldung vor allem Richtung Buff, wenn du durchs Mittelland warst, auf der A1 Richtung Bern in Abrotrist, bis mit Önsingen, da stehst du schon nach einem Unfall mindestens 20 Minuten. Also dort wird die Umleitung empfohlen, wenn du dann auch kannst. Sonst dann auch wegen dem Stau momentan auf der A2 Richtung Luzern, ab dem Raststätt-Teufengraben bis mit Herkingen, dem Herkingen-Kreuz sowieso, wo du da stehst. Auch in der Region Basel braucht es Geduld, A2 Richtung Luzern, ab Basel-Kleinhüningen bis mit Basel-Badischer Bahnhof. Stop and go auf der A3 Richtung Zürich. An Basel-Kannenfeld bis mit der Verzweigung Wiese. Viel Geduld und gutes Vorwärtskommen.
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2: Es zieht sich so ein bisschen durch die ganze Woche, Wetter und vor allem regentechnisch. Wir haben heute einen schönen und vor allem warmen Tag mit bis zu 30 Grad an dem Donnerstag. Aber gegen den Abend ist mir noch ein bisschen Regen angesagt. Ob der wirklich kommt, auch da ist wieder von Regenradar zu Regenradar unterschiedlich. Aber wir sagen es jetzt mal so, die Chance, dass heute Abend noch das Gewitter kommt, ist durchaus real, wenn dann aber eher in der zweiten Nachthälfte.
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2: Schicke beste Grüße dir ins Auto. Jetzt ist 1 Minute ab der 11. in der Region Zürich-Aargau aktuell. Ein Pannenfahrzeug auf der A1 Richtung St. Gallen von der Raststätte Kemptal Süd bis Döss. Dann melden wir alle Staus ab. 20 Minuten Wartezeit betrifft in der Region Bern-Mittelland die A1 Richtung Bern. Zwischen Erkingen und Wangen an der Aare dort mindestens 20 Minuten anstehen. Und eine wichtige Meldung von der A2 Basel Richtung Luzern zwischen dem Ebrain-Tunnel und Herkingen. Dort der Tunnel mehrfach gesperrt auf mehreren Abschnitten. Dort immer mal wieder Stau. Dann haben wir noch Zentralschweiz auf dem Schirm. Auch wieder die A2, das mal Richtung Gotthard zwischen Rot und am Sonnenbergtunnel. Unterhaltsarbeiten dort wird gebaut. Der rechte Fahrstreifen blockiert aktuell bis zu 20 Minuten. Zeitverlust kommt gut an.
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2: 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Und das hier ist ein neuer Track. Bei uns in der Playlist Hit Music Only. Clock, Clock, Out of the Dark.

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0: knallende Nummer von Coldplay, Be Energy, Feels Like I'm Falling in Love. Schön bist du mit uns, es ist Donnerstag am 12.
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0: Es ist wieder ein grosser Gamble in Sachen Regenradar. Ich habe jetzt mittlerweile 5 Apps installiert, die ich immer so ein bisschen vergleiche und dann nehme ich den Mittelwert. Und wenn wirklich 3 Regenradar das gleiche anzeigen, also genau dann kommt es schiffen, dann ist die Chance tendenziell eigentlich richtig. Und jetzt heute ist genau wieder mal so ein Tag, wo einfach jeder Regenradar etwas anderes anzeigt. Also egal wo das bist in der Schweiz, es wird irgendwann mal noch nass. Also einen kleinen Knirps dabei haben, ist sicher nicht so eine schlechte Idee. Der Freitagmorgen, der sieht dann ähnlich aus. Es ist Regen im System, auch ein paar Gewitter sind gemeldet. Wenn genau, das ist halt alles so ein bisschen flexibel.
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0: Wir kümmern uns um die gröberen Meldungen auf der Deutschschweizer Autobahn. Wir fangen an in der Region Bern-Mittelland, dort auf der 1A stehen, Richtung Bern zwischen Herking und Niederbipp. Stau, mindestens 20 Minuten Zeitverlust. Ähnliches Bild in der Region Basel auf der A2 führen auf Luzern zwischen Augst und Arisdorf. Auch dort hat es getatscht, sollte mittlerweile geräumt sein, aber das sind noch die Nachwehen von dem Unfall. Und dann nehmen wir nochmal die A2 drauf, das mal Basel Richtung Gotthard, genau genommen zwischen Rotenburg und dem Rüssport-Tunnel. Dort eine Verkehrsüberlastung. Stau, mindestens eine halbe Stunde Wartezeit. Kommen wir gut an.
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0: Der Regenradar im Anschlag. Wir begleiten euch natürlich so gut wie möglich durch den Donnerstag. Für alle, die Ferien haben, geniessen es. Für alle, die knütteln müssen, wir sind mit euch.
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0: Purple Disco Machine, Be Energy. Ein bisschen Dopamin für den wunderschönen Donnerstag. Schön bist du mit uns.
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0: Und wenn wir schon von positiven Vibes haben.
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0: An diesem Donnerstag gibt es wie immer schöne Geschichten, wo wir ein bisschen positive Vibes verbreiten wollen. Und spätestens seit der WM kennt ihn jeder das Ebenbild von einem richtigen Wikinger. Mindestens mal, wo wir im Kopf haben. Der Erling Haaland. Selbst nach Norwegen ausscheiden an der WM sorgt er noch für lustige Schlagzeilen. Noah Di Bassi, was hat er das mal wieder geboten?
4: Ja, gell, wenn man ihn sieht, muss man doch einfach ein bisschen schmunzeln. Ebenso, nachdem er wieder mit dem Flug in Oslo gelandet ist und zwar keinen WM-Pokal in der Hand gehabt hat, dafür eine andere Trophäe, die ihn sicher an seine Zeit in den USA wird erinnern. Er ist mit einem ausgestopften Waschbär, wo eine leere Whiskyflasche in der Hand hat, aus dem Flug gestiegen.
0: Stabil. Wäre es jetzt das Erste, was ich von Amerika mitnehmen, aber offenbar hat ihm das irgendwie zugesagt. Aber der Erling Haaland ist ja trotzdem eigentlich einer der grössten Meme-Lieferanten von der WM, oder?
4: Du sagst es. Zwar sind nicht alle voll Fan vom Souvenir. Ob Tier ausstopfen ethisch vertretbar ist, über das lässt sich natürlich streiten. Aber die Aktion passt halt einfach in eine Reihe von Haaland-Stunts, die super im Internet ankommen, wie zum Beispiel das Ruder-Ritual mit dem norwegischen Fußballteam oder seinem Rap-Song, der nach Jahren wieder auftaucht ist.
0: Ja, das mit dem Rudern, das ist definitiv um die Welt gegangen, oder? Wenn alle Fans so rückt gleichzeitig. Es sieht richtig, richtig cool aus. Und da haben sie wirklich einen Trend gesetzt bei den Fans weltweit und natürlich viel Bewunderung bekommen. Also jetzt hat er eben den ausgestopften Waschbär mit heimgenommen. Weiss man denn eigentlich, woher dass er das Ding hat?
4: Also auf Social Media schreibt er, dass ihm das Tierli einfach heimgefolgt sei. Das Internet ist aber natürlich wieder mal schlauer gewesen und hat schon herausgefunden, wo er den Waschbär wirklich her hat, aus einem Western Store in Dallas, wo lauter Tiere mit Alkohol in der Hand verkauft. Am Haaland sein Exemplar habe ich übrigens happige 750 Stutz gekostet und ist nicht das einzige Souvenir, das er sich gegönnt hat. Der Fußballer ist neu auch Besitzer von einem biertrinkenden Eichhörnchen.

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3: Willkommen an dem Donnerstagmittag, halb eins.
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3: Vielleicht eventuell, man weiss es nicht, es könnte sein, kommen aber das. Ja, etwa so ist die ganze Vorhersage. Grundsätzlich ist es ein schöner Tag, es gibt aber definitiv ein Wolkenband, das einmal von links nach rechts über die Schweiz reinzieht. Wer und wenn, wo es genau auftrifft, ist relativ schwierig zu sagen. Wie gesagt, ich habe da wirklich mittlerweile 5 Regenradar offen. Die einen sagen so, die anderen sagen so, diese am Abend, diese am Nachmittag. Was man aber wirklich, sie sind sich für einmal einig in der zweiten Nachthälfte. Also heute Nacht wird es definitiv ein bisschen nass werden. Über den Tag verteilt kommt es dann darauf an, wo das gerade ist. Grundsätzlich aber okay mit dem heutigen Tag mit bis zu 30 Grad.
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3: Schicke beste Grüße dir ins Auto und wollte mal 2 Minuten über den halben 1 anstehen im Moment. Und man meldet alles über 20 Minuten Zeitverlust auf der 1 in der Region Bern-Mittelland Richtung Bern zwischen Derking und Niederbipp, dort stockender Verkehr. In der Region Basel ist es nochmal da 2 zwischen Augst und Arisdorf, dort wegen einem Unfall, der vor einem Zeitli passiert ist, Rückstau. Dann geht noch zweimal da 2 in der Zentralschweiz, einmal Richtung Gotthard, Rotenburg, der Rüssport-Tunnel, dort 20 Minuten Verkehrsüberlastung und Stau. Und das gleiche Bild auf der anderen Seite Richtung Luzern zwischen Zempach und Rotenburg. Auch dort hat es einen Unfall gegeben. Der rechte Fahrstreifen blockiert. Zeitverlust aktuell bis zu 20 Minuten. Kommen gut und sicher an.
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0: we go, Kaleo, B-Energy, an diesem Donnerstag, Viertel vor eins haben wir. Und was ist doch das Schöne am Leben, wenn es ein Mix ist?
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0: Und das soll sich natürlich auch in der Musik widerspiegeln. Perfekt zusammengefasst in der Energy Playlist. Nicht nur so ein Track, der so ein bisschen düster ist, aber trotzdem schiebt über zu einem Track, der richtig gute Laune macht. In Form von Bruno Mars, I Just Might. Neue Nummern gibt's jetzt bei Energy an diesem schönen Ferientag. Bis zu 30 Grad, da und dort vielleicht mal ein Regenwölkchen drin, aber komm, die lachen wir doch einfach weg. Genau so muss doch der Sommer sein bei uns in der Schweiz.

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0: Damit Stunde komplett jetzt, ist es eins.
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0: Es sieht grundsätzlich schön aus an dem Tag. Es ist aber ein bisschen trügerisch. Das heisst, es kann durchaus da und dort mal eine Gewitterwolke rum sein. Morgen am Freitag mehr oder weniger das gleiche Bild. Es ist noch ein bisschen kühler, in Anführungszeichen. Es wird irgendwas um die 26 Grad sein. Und auch da sind immer mal wieder so ein bisschen Gewitterwolken unterwegs. Also morgen wird es vermutlich ein bisschen ungemütlich. Aber eben nur vermutlich. Es ist schwierig zu sagen.
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0: Da ist es glücklicherweise ein bisschen einfacher, weil das ist der Ist-Zustand von der Deutschschweizer Autobahnen. Standard, stockender Verkehr überall an den üblichen Strecken haben wir auch an diesem Donnerstag. Zwei Meldungen nehmen wir aber schnell im Fokus, betrifft zweimal da zwei. Einmal in der Region Basel, dort Richtung Luzern zu Staugst und Aristorf Anstehen, das wegen einem Unfall, der vor einem Zeitchen passiert ist. Und auf der anderen Seite Richtung Luzern. In der Zentralschweiz, zwischen Zembach und Rotenburg. Auch dort Stau nach einem Unfall, mindestens 20 Minuten, wo du länger unterwegs bist. Kommen gut an!
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0: Irgendwie gefühlt ist jede Heldengeschichte, die irgendwie in der Vergangenheit von den letzten 200-300'000 Jahren Menschheitsgeschichte schon mal auf die Leinwand gebracht wurde. Und jetzt hat Christopher Nolan, der Star-Regisseur, gesagt, weißt du was? Wir bringen das nächste Griechen-Epos nochmal in Kinos. The Odyssey oder die Odyssee. Was genau dort der Punkt ist und ob es sich lohnt, wenn man jetzt nicht per se Fan ist von der griechischen Mythologie, das finden wir raus im On-Screen in etwa 15 Minuten.
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0: Wenn du ins Kino gehst, dann erwartest du eigentlich nicht eine so schöne griechische, mediterrane Gitarre, sondern eher eigentlich so grosse Sounds im Helden-Epos. Und du merkst schon, wie richtig dass es läuft. Der Christopher Nolan, der Star-Regisseur, hat sich das nächste grosse Epos von der Menschheitsgeschichte genommen und einen neuen Streifen daraus gebaut.
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2: Hilf mir heimzukehren.
3: Die Geschichte kennen viele, auch wenn vielleicht nicht unter dem Namen. Eine Odyssee ist bis heute ja der Begriff für eine lange, beschwerliche Reise. Und genau darum geht's. Der griechische Held Odysseus kämpft sich nach dem Trojanischen Krieg 10 Jahre lang durch Monster, Meeresungeheuer und jede Menge Gefahren, um endlich die Heimat anzukommen.
4: Wer sorgt für deine Frau und deinen Sohn?
5: Siehst du es?
4: Mein Vater kehrt zurück.
5: Bringt er Rache?
2: Er bringt alles.
3: Jetzt hat sich der Regisseur Christopher Nolan an diesen Stoff gewagt. Und zwar so gross wie niemand vorher. Der Odyssee wird komplett mit modernster IMAX-Filmtechnik gedreht. Das bedeutet gestochen scharfe Bilder und riesige Landschaften, die auf der grossen Leinwand besonders eindrucksvoll wirken. Christopher Nolan können wir von den Blockbuster Oppenheimer und Interstellar. Er macht aus dem antiken Epos ein episches Fantasy-Abenteuer mit historischem Einschlag. In der Hauptrolle als Odysseus ist der Matt Damon gesehen und zum hochkarätigen Cast gehören außerdem Zendaya, Tom Holland, Anne Hathaway und der Robert Pattinson.
2: Niemand stellt sich zwischen mich und meine Heimat. Nicht einmal die Götter.
3: Der Film verspricht, das Abenteuer-Kino-Highlight vom Jahr zu werden und mit einem geschätzten Budget von rund 250 Millionen US-Dollar gehört «The Odyssey» zu den teuersten Filmen, die Christopher Nolan je gedreht hat. «The Odyssey» läuft ab sofort in allen Schweizer Kinos.
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2: Es ist 13:30.
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2: Es sieht eigentlich gut aus am heutigen Tag. 30 Grad, schön warm und sonnig. Es sind aber trotzdem Gewitterwolken unterwegs. Und vor allem gegen Abend und Nacht kann es durchaus auch mal nass werden.
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2: Schicke beste Grüße dir, das Auto um 2 Minuten, exakt über den halben 2. Standardverkehr Stau rund um den Gubristunnel in der Region Zürich-Aargau, dort am Dietiken Anstab bis zum Limmataler Kreuz führen. Und dann in der Region Basel ist es die A2 Richtung Luzern zwischen Darisdorf und Sissach. Dort ein Stau wegen einem Pannenfahrzeug. Der Standstreifen blockiert dort mehrere Abschnitte. Das kann auch sein, dass dort temporäre Tunnelsperrungen gibt im Arisdorf. Also bitte vorsichtig fahren in dieser Region und mehr Zeit mitnehmen.
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with Rachel Platten. Schnelle Frage an dich als musikalischer Wissen, der Alok. Seid ihr vermutlich nicht so etwas vom Namen her, aber irgendwie kennst du jeden Track, mindestens die Melodie oder die Sängerin, die dabei ist. Wie zum Beispiel da der Ellie Goulding, All By Myself, und der Hintergrund ist auch klar.

Save Your Love mit der Baby Rexha aus dem Spiel. Oder auch mit der Kylie Minogue. Und jetzt hat er zusammengespannt mit dem Khalid. Dive Into Me, auch ganz eine bekannte Melodie. Und das ist schon noch crazy, wenn man denkt, so, hey, das ist jetzt irgendein Typ, oder? Der geht da durch die Decke, funktioniert gut, das ist ein neuer Song, der ist noch nicht so lange unterwegs. Bis man dann irgendwann merkt, doch. Ja, hast du vielleicht einfach nicht so aus dem Schirm. Platz 3 weltweit von den Top-DJs ist der gute Herr. Und das Schöne an ihm, die ganze Familie sind DJs. Also seine Eltern sind DJs und der Zwillingsbrüder auch gerade. Und dann ist es eigentlich klar, wenn man aus so einer DJ- und musikalischen Familie kommt, dass da einfach muss Erfolg daraus entstehen. Und das beweist der Track Alok zusammen mit dem Khalid. Dive Into Me. Jetzt bei Energy an dem Donnerstag. Schön bist du mit uns.

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0: Harry Styles.
1: Watermelon Sugar.
0: Jetzt schon komplett.
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0: Auch da wieder. Welcher Regenradar hat heute recht? Wir spielen das grosse Regenradar Lotto. Es wird sicher da und dort mal etwas über die Schweiz ziehen und darum ist es relativ schwierig zu sagen, wann, wie, wo. Aber die Chance, dass es heute mal noch schnell kommt, regnen, ist eigentlich relativ gross, egal wo das bist bei uns im Land. Vielleicht hast du Glück und es zieht gerade so ein bisschen ganz knapp dran vorbei, aber spätestens dann in der Nacht sollte es überall einmal schnell ein bisschen regnen. Morgen, der Freitag, ist auch ein bisschen wolkenfangen da und dort haben wir immer wieder mal so eine Regen- und Gewitterzellen drin, die kann durchaus auch ein bisschen deftiger sein. Temperaturen, die sind morgen dann bei 26 Grad.
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0: Standard-Traffic überall dort an den neuralgischen Stellen. Bei uns im Land zwei Meldungen haben wir am Fokus, betrifft die Region Bern-Mittelland auf der A1 zwischen Niederbipp und Lauterbach Richtung Bern anstehen. Dort hat das Bahnfahrzeug der linke Fahrstreifen blockiert. Zeitverlust aktuell bis zu 40 Minuten. Dann in der Region Basel ist es da 2, wo wir auf dem Schirm haben zwischen Zichzach und dem Ebrain-Tunnel. Auch dort ein Bahnfahrzeug, der steht aber auf dem Bahnstreifen. Bitte vorsichtig fahren und gut ankommen!
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0: The Weeknd bei Energy. Jetzt ist es 3 Stunden komplett.
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0: Auch da ist der Regenradar wieder unser stetiger Begleiter und ich habe mittlerweile wirklich etwa 6 Apps installiert, die alle etwas anderes zeigen, was natürlich kein Meter irgendwie ein bisschen weiterhilft. Was wir aber können sagen, es wird heute noch nass werden. In den meisten Regionen von der Schweiz, spätestens in Anbeginn, zieht da mal schnell ein Regenband drüber, bei den einen ein bisschen mehr, bei den anderen ein bisschen weniger. Der Tag morgen wird eigentlich so ein bisschen Copy-Paste, also ähnlich wie heute. Es sind Gewitterzellen unterwegs und da und dort kann es mal regnen. Aktuell angesagt, vor allem zentralisiert Richtung Mittag.
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0: Schicken beste Grüße dir ins Auto. Gerade mal eine Meldung haben wir auf dem Schirm. Stau und stockenden Verkehr an den Standardstrecken. Aber über 20 Minuten Wartezeit hast du aktuell auf der A1 Zürich Richtung Bern zwischen Herkingen und Lauterbach. Kommen gut und sicher an.
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0: 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Be Energy, jetzt ist es dann Gliefiri.
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0: Mittlerweile 6 Apps installiert mit Regenradar drauf, plus den Monitor hier im Studio, wo wir so ein bisschen im Vergleichen sind und jeder zeigt etwas anderes an. Danke vielmals für die Verlässlichkeit, die wir haben. Im Endeffekt können wir sagen, heute wird es irgendwann mal noch regnen. Spätestens in Anbeginn kann es da und dort quer einmal über die Schweiz hin schiffen. Ich hätte jetzt fast das Wort mit P gesagt, aber ich versuche mich das ein bisschen zurückzuhalten. Das heisst einfach, wenn du unterwegs bist, heute dann ein bisschen vorbereitet sein, vielleicht irgendwo so ein Knirps oder so im Anschlag hast, sicher nicht allzu schlecht. Der Tag morgen, da sind auch relativ viele Gewitterwolken unterwegs. Wo es und wenn es genau kommt, ist schwierig zu sagen. Aber was wir wissen, es gibt auch morgen immer wieder mal sonnige Abschnitte, kombiniert mit ein bisschen Wolken und 26 Grad.
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0: Der Blick auf die Straße am exakt 4. Punkt. Jetzt schicke Grüße dir ins Auto. Die erste wichtige Meldung von der Region Bern-Mittelland auf der A1 Richtung Bern zwischen Önsigen und Niederbipp. Dort besteht Gefahr wegen Pneuteilen, die auf der Autobahn umeinander liegen. Bitte fahrt äußerst vorsichtig zwischen Önsigen und Niederbipp. Dort Richtung Bern Pneuteile auf der Autobahn. Dann geht nochmal anstehen auf der anderen Seite Richtung Zürich. Zwischen Lauterbach und Önsigen. Dort einfach normal Stau heute an dem Donnerstagnachmittag. Und die nehmen wir auch noch mit. Das ist die A8 Interlaken Brienz. Zwischen Interlaken Ost und Pönigen. In beiden Richtungen stockenden Verkehrsab wegen einem Unfall. Bitte dort mehr Zeit einrechnen. Und dann nehmen wir noch schnell die Region Zürich Aargau mit. Dort Standardverkehr. Auch Richtung Feierabend vom Brütisellen Kreuz via Zürich Ost. Über den Gubrist ab ins Bierfeld und Retour immer wieder anstehen.
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0: Und Stau hat es mittlerweile auch vor dem Gurtenbändli. Ja, Tag Nummer 2 vom Güschen vom Gurtenfestival gestern. Grossartige Stimmung gewesen. Menschen, ich formuliere es mal vorsichtig. Euphorisiert.
3: Okay.
4: I love you, Jean-Paul, I love you.
0: Der Jean-Paul hat abgerissen gestern. Und natürlich er nicht allein, auch der Teddy Swims. Wir schauen schnell retour und gehen einer kleinen Tradition an. Ja, muss man vielleicht den Menschen außerhalb vom Güschen von Bern erklären, dass man pro Festival mindestens einmal muss anlaufen. Es ist Tradition. Hat unsere Reporterin nicht genau gewusst und jetzt muss sie. Wie das so gut ankommt bei der Gen Z, die muss wandern, das erfahren wir in 15 Minuten.
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1: Bruno Mars.
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1: B-Energy an der Zeitrechnung Tag 2. Mindestens, wenn man nach gurter Zeitrechnung geht.
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1: Ab auf den Berg.
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1: Hat gestern angefangen, das Gurten Festival oder halt eben umgangssprachlich der Güsche.
4: Der liebe Gurten, für dich würde ich Berge besteigen, die höher sind als du.
5: Und ich würde auch meine Hose durchschwitzen. Für dich.
1: Oh, ist das nett. Und beides ist wahrscheinlich gestern passiert. Also vor allem der mit dem Durchschwitzen. Bei Mr. Shonda Paul. Der jamaikanische Superstar hat richtig schön eingeheizt.
6: Hey, es war wirklich im Fall mega, mega cool gewesen. Aber ich muss dir ganz ehrlich sagen, ich war mega abgelenkt gewesen, weil ich die Friends so schon ewig nicht mehr gesehen und wir sind seit Jahren nicht mehr auf dem Gurten gewesen. Von dem her voll abgelenkt. Aber es war mega, mega, mega, mega, mega geil gewesen und hat alles gegeben. Und die Tänzerinnen sind auch geil.
1: Ja, also bitte ein bisschen Fokus auf den Menschen, der da vorne singt, weil sonst könnte man etwas verpassen, wie auch gestern Abend. Eine der besten neuen Stimmen, die wir haben im Musiksystem. Der Mr. Teddy Swims hat das live schon jemandem bewiesen. Und Menschen liegen ihm zu Füßen.
7: Die Stimme, die Emotionen, das hat mich wirklich überwältigt. Wirklich. Und, aber ich muss auch ehrlich zugeben, dass ich ein bisschen drunk
1: bin. Ja, das ist natürlich eine gute Kombination. Wenn du heute Abend noch auf den Güschen gehst, dann hast Lords, wo noch im Line-Up drin steht und natürlich auch Sia, Lily Allen auf dem Berner Hausberg am Gurten-Festival. Und was ich das Lustigste am Ganzen finde, ja, meine Zeiten gehabt, als ich jünger war, dann an die Festivals gegangen sind. Habe ich gesagt, weißt du was, jetzt schicken wir doch mal die junge Generation. Oder? Tanna darf sich das einmal anschauen als Manager-Team. Was ich ihr bewusst nicht gesagt habe, es ist Tradition, dass man beim ersten Mal, wenn man dort ist, muss laufen, nicht fahren, laufen.
8: Oh mein Gott, würdest du mir jetzt sagen? Ich glaube, man muss da rauflaufen. Man muss da rauflaufen?
9: Ja, also hast du es nicht gewusst, es ist Tradition, hier von Gösel rauf zu laufen.
8: Also, was heisst das, wie lange geht das?
9: Also ich würde sagen, mit deinem Tempo sicher etwa eine Stunde.
8: Nein, ganz so steil bergauf. Also müssen wir jetzt klettern, oder wie?
9: Ja, ehrlich, also das Kletter gesteht nicht dabei.
8: Also ich stehe hier in meinen Cowboy-Boots mit meinem Testi. Willst du mich jetzt komplett verarschen? Oh mein Gott, ich glaube, ich überlebe das wirklich nicht.
1: Ja, und ich habe mir gedacht, ich sei fies, aber dann trifft sie die fiesen Berner auf dem Weg darauf. Ob Hanna jemals auf dem Berg ankommt und was sonst noch ansteht heute, das gibt es gleich bei uns.
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1: Schöne gute Donnerstagabend.
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1: Wobei, jetzt kommen wir wieder in den Sinn, ist jetzt Nachmittag oder ist Abend? Ich glaube, die Diskussion können wir dann so schon mal führen. Aber einen anderen Tag bei Energy. Jetzt können wir schnell aufs Wetter schauen und das ist so ein bisschen kompliziert. Oder eher komplex. Ich kann mich noch nicht so ganz einigen mit mir selber, in welche Richtung das geht. Wir haben noch Gewitterwolken, die über die ganze Schweiz hineinziehen. Wenn es genau wo ankommen, ist auch wieder auf jedem Radarbild ein bisschen anders. Das heisst aber sicher, rechnen mal heute, dass da und dort mal noch ein bisschen nass wird. Das gleiche Bild haben wir morgen am Freitag. Grundsätzlich einen schönen Tag mit viel Sonne und Wolken, aber auch da wieder Gewitter zählen umeinander. Bei morgen etwa 26 Grad.
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1: Immer noch die Meldung haben wir auf dem Schirm jetzt am bald mal 3 Minuten über den halben 5. von der A1 Zürich Richtung Bern zu Stönsingen und Niederbipp. Dort nach wie vor Gefahr wegen Pneuteile auf der Autobahn. Bitte fahren äußerst vorsichtig auf der A1 Richtung Bern zu Stönsingen und Niederbipp. Dort liegen Pneuteile auf der Autobahn umeinander. Bleiben gerade in der Region dort Richtung Zürich anstehen. Zwischen Lauterbach und Önsingen haben wir Stau und auch nach wie vor auf der A8 Interlaken Brienz. Zwischen Interlaken Ost und Pönigen in beiden Richtungen stockenden Verkehr aber wegen einem Unfall. Dann in der Region Zürich-Aargau anstehen vom Brütisellenkreuz via Zürich-Ost Kubrisch-Tunnel runter ins Bierfeld und Retour. Natürlich nicht so schlimm, wie wenn nicht Ferienzeit wäre, aber trotzdem nimm Geduld mit, wenn du dort unterwegs bist. Das gleiche Bild haben wir auf der A2, dort sogar noch etwas Gröbers. Das ist die Region Basel zwischen Arisdorf und Augst. Stau nach einem Unfall, der linke Fahrstreifen dort blockiert. Und wir nehmen noch Zentralschweiz bzw. Nord-Süd-Achse mit. Galleria Autostradale del San Gotardo, wie das so schön da steht. Gotthardtunnel in beiden Richtungen aktuell gesperrt wegen einem Pannenfahrzeug. Da wird sich der Stau noch bilden. Aktuell ist gerade mal 3 Kilometer. Das ist für den Gotthard verhältnismäßig wenig bei etwa 30 Minuten Wartezeit. Aber jetzt, wo er gesperrt ist, ist das aktuell noch ein bisschen am Aufbauen. Also wenn du unterwegs bist Richtung Ticino oder halt auch vom Tessin zurück in die Deutschschweiz, mit Zeit rechnen, bitte schön.
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0: Schön bist du mit uns und jetzt Zeit für das da.
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2: Argentinische Haudegen. Ich meine, der Titel der aktuellen Ersatzbankgeflüster-Folge. Ja, liegt ein bisschen auf der Hang. Argentinien ja, kämpft sich im Finale. Trifft es am besten, Joel?
3: Ja, also absolut. Wir haben die Halbfinals deutlich und sehr klar unter die Lupe genommen. Aber nicht nur das. Wir sind natürlich auch auf unser trauriges Schweizer Kapitel, so wie sie WM zu Ende gegangen ist, haben wir natürlich auch sehr fest müssen analysieren und thematisieren.
2: Eine gelb-rote Karte gegen Breel Embolo, noch eine Schurte schnell auftischen. Dazu eben alles zum Finale und dem kleinen Finale, das am Wochenende stattfindet. Und wir lösen noch auf, warum haben in Peru plötzlich mega viele Kinder norwegische Namen? Antworten ab sofort, würde uns freuen, wenn wir die Schiene hören. Hey.

0: Am Feierabend vom Donnerstag.
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0: Gewitterwolken sind unterwegs und die Chance, dass irgendwo mal ein bisschen nass wird, die ist relativ stark da. Vor allem in der Nacht auf morgen wird es täglich in jedem Ecke von der Schweiz mal ein bisschen oben runterkommen. Und wenn nicht, dann hast du ziemlich Glück gehabt. Morgen geht es mehr oder weniger so weiter. Auch da sind viele Gewitterwolken unterwegs. Noch schwierig zu sagen, wenn die wo abregnet. Aber das heisst einfach relativ gut vorbereitet sein im Optimalfall. Temperatur morgen bis zu 26 Grad.
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0: Schicken beste Grüße zu dir ins Auto, fassen so weit wie möglich zusammen in der Region Zürich-Aargau. Dort anstehen Standard vom Brütisöller Kreuz Zürich-Ost, Gubrisch-Tunnel, runter bis ins Bierfeld und natürlich auch retour Richtung St. Gallen. In der Region Bern-Mittelland haben wir hier eins auf dem Schirm. Dort anstehen mindestens 20 Minuten von Lauterbach bis Önsigen und auf der 8 Interlaken-Brienz zwischen Interlaken-Ost und Bönigen. Dort in beiden Richtungen stockenden Verkehr aktuell wegen einem Unfall. Ähnliches Bild aber auf der A2 in der Region Basel zwischen Darisdorf und Augst. Dort hat es geklopft, der linke Fahrstreifen blockiert aktuell. Und nach wie vor die Sperrung von der Galleria Autostradale del San Gotardo, wie das so schön steht. Andersrum würde man sagen Gotthardtunnel. Dort in beiden Richtungen aktuell gesperrt wegen einem Pannenfahrzeug. Das heisst, das wird dort noch ein bisschen mühsam werden. Wenn du jetzt also richtig die Gino watch oder vom Tessin Retour, dann von Anfang an, du weisst es, über die A13 San Bernardino Routen ausweichen.
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0: Willkommen in den Donnerstagabend, willkommen bei Energy. Wir nehmen dich mit entweder in wohlverdienten Feierabends oder während dem gemütlichen Feierabendbierli in den Ferien. 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

0: Noemi Bessa bei Energy Downtown. Ein bisschen gute Laune für den Donnerstag.
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0: Und wenn wir schon von positiven Vibes haben.
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0: An diesem Donnerstag gibt es wie immer schöne Geschichten, wo wir ein bisschen positive Vibes verbreiten wollen. Und spätestens seit der WM kennt ihn jeder das Ebenbild von einem richtigen Wikinger. Mindestens mal, den wir im Kopf haben. Der Erling Haaland. Selbst nach Norwegen ausscheiden an der WM sorgt er noch für lustige Schlagzeilen. Noah Di Bassi, was hat er das mal wieder geboten?
4: Ja, gell, wenn man ihn sieht, muss man doch einfach ein bisschen schmunzeln. Ebenso, nachdem er wieder mit dem Flug in Oslo gelandet ist und zwar keinen WM-Pokal in der Hand gehabt hat, dafür eine andere Trophäe, die ihn sicher an seine Zeit in den USA wird erinnern. Er ist mit einem ausgestopften Waschbär, der eine leere Whiskyflasche in der Hand hat, aus dem Flug gestiegen.
0: Stabil. Wäre es jetzt das Erste, was ich von Amerika mitnehmen, aber offenbar hat ihm das irgendwie zugesagt. Aber der Erling Haaland ist ja trotzdem eigentlich einer der grössten Meme-Lieferanten von der WM, oder?
4: Du sagst es. Zwar sind nicht alle voll Fan vom Souvenir. Ob Tier ausstopfen ethisch vertretbar ist, über das lässt sich natürlich streiten. Aber die Aktion passt halt einfach in eine Reihe von Haaland-Stunts, die super im Internet ankommen, wie zum Beispiel das Ruder-Ritual mit dem norwegischen Fußballteam oder seinem Rap-Song, der nach Jahren wieder auftaucht ist.
0: Ja, das mit dem Rudern, das ist definitiv um die Welt gegangen, oder? Wenn alle Fans so rückt gleichzeitig. Es sieht richtig, richtig cool aus. Und da haben sie wirklich einen Trend gesetzt bei den Fans weltweit und natürlich viel Bewunderung bekommen. Also jetzt hat er eben den ausgestopften Waschbär mit heimgenommen. Weiss man denn eigentlich, woher dass er das Ding hat?
4: Also auf Social Media schreibt er, dass ihm das Tierli einfach heimgefolgt sei. Das Internet ist aber natürlich wieder mal schlauer gewesen und hat schon herausgefunden, wo er den Waschbär wirklich her hat, aus einem Western Store in Dallas, wo lauter Tiere mit Alkohol in der Hand verkauft. Am Haaland sein Exemplar habe ich übrigens happige 750 Stutz gekostet und ist nicht das einzige Souvenir, das er sich gegönnt hat. Der Fußballer ist neu auch Besitzer von einem biertrinkenden Eichhörnchen.

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0: Jetzt ist es halb ihm.
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0: Es kann sein, dass es heute Abend noch nass wird, vor allem in der zweiten Nachthälfte. Auch dort sind noch Gewitter unterwegs. Morgen mehr oder weniger Ctrl-C, Ctrl-V von heute. Also grundsätzlich ein schöner Tag. Aber auch da sind da immer mal wieder Gewitterwolken unterwegs. Temperaturen, die sinken ein bisschen auf morgen 5, 26 Grad.
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0: Schicke beste Grüße und viel Geduld zu dir ins Auto. Gehen zuerst in die Region Zürich Aargau. Dort Standardverkehr, auch an so einem Donnerstagabend. Brütiselenkreuz, Zürich-Ost, Gobrisch-Tunnel bis Abernisbierfeld und natürlich auch retour Richtung St. Gallen. In der Region Bern-Mittelland dort ein Anstehen zwischen Wankdorf und Schönbühl, dort mindestens 15 Minuten Wartezeit. Das gleiche Bild Richtung Zürich weiter vorne zwischen Lauterbach und Önsingen, selber aber wegen einem Unfall der linke Fahrstreifen dort blockiert. Dann nehmen wir die Region Basel noch mit auf der A2 zwischen Pratteln und dem Schwarzwaldtunnel, auch dort 20 Minuten Zeitverlust und ähnliches Bild auf der A14 Zug Richtung Luzern zwischen Gisi Rot und Buri, dort aktuell stockender Verkehr nach einem Unfall, bei der Fahrt vorsichtig. Und denken an Kassenvertretungskräfte und Räumungsfahrzeuge.
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0: Wenn du ins Kino gehst, dann erwartest du eigentlich nicht eine so schöne griechische, mediterrane Gitarre, sondern eher eigentlich so grosse Sounds im Helden-Epos. Und du merkst in welche Richtung dass es läuft. Der Christopher Nolan, der Star-Regisseur, hat sich das nächste grosse Epos von der Menschheitsgeschichte genommen und einen neuen Streifen daraus gebaut.
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2: Hilf mir heimzukehren.
3: Diese Geschichte kennen viele, auch wenn vielleicht nicht unter dem Namen. Eine Odyssee ist bis heute ja der Begriff für eine lange, beschwerliche Reise. Und genau darum geht's. Der griechische Held Odysseus kämpft sich nach dem Trojanischen Krieg 10 Jahre lang durch Monster, Meeresungeheuer und jede Menge Gefahren, um endlich die Heimat anzukommen.
4: Wer sorgt für deine Frau und deinen Sohn?
5: Siehst du es?
4: Mein Vater kehrt zurück.
5: Bringt er Rache?
2: Er bringt alles.
3: Jetzt hat sich der Regisseur Christopher Nolan an diesen Stoff gewagt. Und zwar so gross wie niemand vorher. Der Odyssee wird komplett mit modernster IMAX-Filmtechnik gedreht. Das bedeutet gestochen scharfe Bilder und riesige Landschaften, die auf der grossen Leinwand besonders eindrucksvoll wirken. Christopher Nolan können wir von den Blockbuster Oppenheimer und Interstellar. Er macht aus dem antiken Epos ein episches Fantasy-Abenteuer mit historischem Einschlag. In der Hauptrolle als Odysseus ist der Matt Damon gewesen. Und zum hochkarätigen Cast gehören außerdem Zendaya, Tom Holland, Anne Hathaway und Robert Pattinson.
2: Niemand stellt sich zwischen mich und meine Heimat. Nicht einmal die Götter.
3: Der Film verspricht, das Abenteuer-Kino-Highlight vom Jahr zu werden und mit einem geschätzten Budget von rund 250 Millionen US-Dollar gehört «The Odyssey» zu den teuersten Filmen, die Christopher Nolan je gedreht hat. «The Odyssey» läuft ab sofort in allen Schweizer Kinos.
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0: Gone, gone, gone. Teddy Swims, David Guetta, Tones and I.
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0: Und auch eine Reisenummer. Ja, ist eine schlechte Überleitung. Ich weiss, aber es verdeutlicht das Bild ein bisschen. Zieht im Moment in Form von einer Gewitterzelle. Einmal quer in der Region Basel, Bern, vor allem Biel. Einmal drüber rein. Unterwegs Richtung Schaffhausen und quer übers Mittelland in Wies. Und wenn es die Region Zürich dann trifft, ist die andere Frage. Aber natürlich auch vor allem in den Voralpen. Dort wird es definitiv nass heute Abend. Der Regenradar morgen, der ist relativ zerklüftet. Das heisst, es hat immer mal wieder so Gewitterwolken unterwegs. Entsprechend dort kann es sein, dass es auch morgen noch ein bisschen kommt. Gewittern, wenn dann aber punktueller.
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0: Wichtige Meldung schnell vorneweg. Achtung, Gegenstände auf der A3, Chur Richtung Zürich. Genau genutzt zwischen Pfäffiken und Schindellegi. Dort liegen die Sachen auf der Autobahn umeinander. Bitte fahren Sie äußerst vorsichtig. Auf der A3, Chur Zürich, Pfäffiken, Schindellegi. Dort liegen die Gegenstände auf der Autobahn umeinander. Blicken gerade in der Region Zürich-Aargau. Dort ein Anstau auf der 1 Richtung St. Gallen. Von Dietikon bis zum Gubrist-Tunnel an. Und auch rund ums Brütisellenkreuz brauchst du Geduld. In der Region Bern-Mittelland haben wir hier 1 auf dem Schirm Richtung Zürich zwischen Wankdorf und Schönbühl. Dort stocken aktuell wegen zu vielen Autos unterwegs sind Stau. Dann hat A1 Richtung Zürich weiter vorne zwischen Lauterbach und Unzigen, selbst aber wegen einem Unfall. In der Region Basel ist es A2, wo im Moment mindestens eine halbe Stunde länger unterwegs bist, zwischen Pratteln und dem Schwarzwaldtunnel Richtung Basel anstehen. Das gleiche Bild in der Zentralschweiz zwischen Dagmersellen und Reiden, dort aktuell ein Bahnfahrzeug. Und auf der A14 nehmen wir noch mit, Richtung Luzern zwischen Giesig-Kroth und Buri, ein Unfall, Fahrbahnverengung. Bitte vorsichtig unterwegs sein, Zeitverlust einzurechnen von mindestens 20 Minuten.
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0: Der Göscher ist losgegangen gestern, das Gurtenfestival auf dem Berner Hausberg. Jean-Paul hat abgedruckt unter Teddy Swims. Und auch heute geht es weiter, Tag Nummer 2 vom Gurten. Wir schalten schnell nochmal auf das Bern über, weil, was ja vielleicht die Menschen nicht wissen, die noch nie im Gurtenfestival gewesen sind, dass es Tradition ist, dass man mal raufläuft. Mindestens einmal pro Festival muss man das machen. Darum habe ich unsere Hanna geschickt aus dem Manager-Team und habe ihr das selbstverständlich nicht erzählt. Und sie ist, glaube ich, immer noch am Hochkraxeln. Wir hören mal rein, ein bisschen später bei uns in der Show.
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0: Schönen guten Abend mit Energy.
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0: Der Gurten ist immer schön, aber jetzt zu dieser Jahreszeit noch schöner.
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0: Ja, und wenn es dort und da mal ein bisschen Regen kann, drin haben. Das Schöne am Gurtenfestival ist Tradition. Einmal müssen wir hochlaufen. Ich habe unsere Hanna geschickt auf den Gurten. Ein bisschen das Gurtenfestival mal ein bisschen zu erleben. Der Güsche, habe ich ihr das aber logischerweise nicht vorher gesagt, dass es Tradition ist, zum einmal hochlaufen und dann geht man am Bändchen rechts vorbei und hoppla.
3: Also ich bin jetzt bei der Hälfte. Ich bin ihm zu einer lieben Bernerin eine Flasche Wasser getrunken. Ich fast am Abkratzen bin. Und es ist eine richtige Qual, weil da links fährt das Bähnchen durch, wo alle faulen Säcke drin sind. Übrigens, ich bin auch so ein fauler Sack. Aber es lohnt sich nicht mehr zum Umkehren.
0: Nein. Ja, es lohnt sich definitiv nicht zum Umkehren. Wir hören nachher mal schnell rein, ob sie dann endlich angekommen ist. Was gestern so passiert ist, natürlich.
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0: Sean De Paul hat richtig schön abgeliefert, für Stimmung gesorgt auf dem Berner Hausberg. Und auch die powervolle Stimme von Gun Gun Gun. Neuer Track von David Guetta. Aber eben, die Voice gehört am unvergleichlichen Teddy Swims. Wo abliefert und Menschen fast zu Tränen rührt.
5: Die Stimme, die Emotionen, das hat mich wirklich überwältigt. Wirklich. Und, aber ich muss auch ehrlich zugeben, dass ich ein bisschen drunk
0: bin. Ja, jetzt ist die grosse Frage, liegt es mir am Alkohol oder am Teddy Swims? Also riesen Show und die beiden abgeliefert gestern. Unglaublich gute Stimmung war auf dem Güsche. Und komm, jetzt können wir noch mal reinhören. Hanna, komm.
3: Also, ich habe es geschafft.
0: Bravo.
3: Ich stehe auf dem Guten. Ich bin auf Bern. Aber ich kann nicht mehr. Mio.
0: Ach, komm.
3: Leck mir am Arsch, ist da etwas gewesen. Ich glaube, ich habe jetzt noch einen Sturm gebraucht. Ich kann es gar nicht verlügen. Ich schnuppe wie ein Walross. Ich brauche jetzt zuerst mal ein Bier und ja, eine kurze Pause. Ich will eine lange Pause. Ich liege jetzt doch ein bisschen ins Gras und dann schauen wir weiter.
0: Ja, also das Bierli hast du verdient, kann man sagen. Aber so schlimm ist es gar nicht und ich bin definitiv jetzt nicht ein Wanderfreund und ich bin auch schon ein paar Mal hochgelaufen. Und es ist in grossem Schnitt sogar bei den Stosszeiten schneller, als wenn du auf das Bändli wartest. Für die, die sagen, das ist spontan, eigentlich noch eine geile Idee, die der andere erzählt. Es ist ja Güsche heute. Es gibt noch ganz wenige Tickets für heute am Donnerstagabend. Da nämlich Lord on stage und auch Lily Allen. Morgen am Freitag dann Kraftklub zum Beispiel on stage und dann am Samstag der Höhepunkt mit der Nina Chuba. Auch sie ist dann auf der grossen Bühne. Für den Samstag gibt es aber leider keine Tickets mehr.
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3: Schönen guten Donnerstagabend euch draussen.
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3: Es ist relativ viel Unruhe im System. Es wird noch nass werden bei uns. Überall im Land verteilt mal. In der Nacht vom Donnerstag auf den morgigen Freitag. Und morgen sieht es nicht viel besser aus. Das heisst, wir haben doch noch ein bisschen Sonne und ein bisschen Wolken im System. Aber es hat vereinzelte Gewitterwolken rum, die einfach quer über das ganze Land ziehen. Also am Morgen tendenziell eine Gewitterneigung am Start. Heisst für dich vielleicht irgendwo ein Regenschirm in der Nähe hat keine schlechte Idee. Temperaturen trotzdem warm bei 26 Grad morgen.
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3: Schicke beste Grüße in dein Auto. Immer noch ein bisschen anstehen. So Standardverkehr in der Region Zürich-Aargau. Vom Brütisöller Kreuz runter bis ins Bierfeld. Und auch wieder retour dort. Immer wieder mal ein Zeitverlust drin. Dann in der Region Bern-Mittelland haben wir hier eins auf dem Schirm zwischen Wankdorf und Schönbühl, wo stocken Richtung Zürich. Und weiter vorne zwischen Lauterbach und Önsingen, selbst wegen einem Unfall. Rund eine halbe Stunde mehr brauchst du auf der A2 in der Region Basel zwischen Bratenland und Schwarzwaldtunnel. Und in der Zentralschweiz haben wir noch die A14 auf dem Schirm Richtung Luzern. Zwischen Giesikeroth und Buri. Auch dort stocken mindestens eine halbe Stunde selbst wegen einem Unfall. Kommt gut und sicher an.
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Konkrete Frage an dich, welches ist dein Sommerhit 2026? Ich habe langsam aber sicher einen guten Anwärter drauf. Den finde ich einfach richtig groovig. Kommt von dem her, der diesen Hit hier geliefert hat, Last Frequencies. Ein Track am anderen ist einfach ein Hit. Hat auch schon gespielt, unserem grossen Sommerfinal Energy Air und Masse zum Kochen gebracht. Letzte grosse Head Down. Die Rede ist natürlich vom Belgier Last Frequencies, einer der erfolgreichsten DJs und Produzenten aktuell. Und der Banger hat er erst gerade rausgehauen. So much beauty all around us. Es hat einfach irgendwie so einen Groove. Ich kann es irgendwie nicht ganz erklären, warum er mich so mitnimmt. Aber ich finde, er passt einfach so zu diesen heissen Temperaturen, nimmt einem so ein bisschen mit. Irgendwo am Strand von den Malediven im Sand. Oder irgendeine coole Poolparty in Ibiza oder wo auch immer. Vielleicht auch auf Balkonien. Egal wo. Hauptsache Sommer. Das ist der Last Frequency. Sommer.

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2: Es ist relativ viel Unruhe im System. Es wird noch nass werden bei uns. Überall im Land verteilt mal. In der Nacht vom Donnerstag auf den morgigen Freitag. Und morgen sieht es nicht viel besser aus. Das heisst, wir haben doch noch ein bisschen Sonne und ein bisschen Wolken im System. Aber es hat vereinzelte Gewitterwolken um, die einfach quer über das ganze Land ziehen. Also am Morgen tendenziell eine Gewitterneigung am Start. Heisst für dich vielleicht irgendwo ein Regenschirm in der Nähe hat keine schlechte Idee. Temperaturen trotzdem warm bei 26 Grad morgen.
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2: Schicke beste Grüße in dein Auto. Immer noch ein bisschen anstehen. So Standardverkehr in der Region Zürich-Aargau. Vom Brütisöller Kreuz runter bis ins Bierfeld und auch wieder retour dort. Immer wieder mal ein Zeitverlust drin. Dann in der Region Bern-Mittelland haben wir hier eins auf dem Schirm zwischen Wankdorf und Schönbühl, wo stocken Richtung Zürich. Und weiter vorne zwischen Lauterbach und Önsingen, selbst wegen einem Unfall. Rund eine halbe Stunde mehr brauchst du auf der A2 in der Region Basel zwischen Bratteland und Schwarzwaldtunnel. Und in der Zentralschweiz haben wir noch die A14 auf dem Schirm Richtung Luzern. Zwischen Giesikeroth und Buri. Auch dort stocken mindestens eine halbe Stunde ab wegen einem Unfall. Kommt gut und sicher an.
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